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1: Um 3 Uhr mit Katja Kindermann. Die Deutsche Bahn bietet das Familienticket ab 1. November offenbar dauerhaft an. Entsprechend äußerte sich Bahnchefin Paller in der Bild am Sonntag. Aus der Nachrichtenredaktion Ulrike Ufer.
2: Die deutschlandweite Hin- und Rückfahrt für eine Familie kostet demnach knapp 100 Euro inklusive ICE-Reservierung. Der Konzern habe sich entschieden, das zunächst zeitweise für die Sommerferien eingeführte Ticket dauerhaft ins Sortiment zu nehmen. Die Bahn habe in den Ferien 100.000 Familien mehr als im vergangenen Jahr an Bord begrüßen können, so Paller. Der Verkauf beginne am 26. Oktober. Mit Blick auf die Pünktlichkeit der Bahn warnte Paller jedoch vor zu großen Erwartungen.
1: Die sogenannte Brandmauer der CDU zur AfD bekommt Risse. Der hessische Ministerpräsident Rhein fordert jetzt, die AfD bei der Besetzung von Ausschussvorsitzenden im Bundestag nicht länger zu blockieren. Aus der Nachrichtenredaktion Georg Wolf.
3: Dem Magazin Stern sagte der CDU-Politiker, die AfD sei gewählt und so solle man auch mit ihr umgehen. Konkret meint Rhein, die AfD sollte im Bundestag Ausschussvorsitze übernehmen können, so wie es in Hessen und anderen Ländern üblich sei. Im Bundestag hat die AfD zwar das Vorschlagsrecht für mehrere Ausschüsse, ihre Kandidaten fallen bei den Wahlen aber regelmäßig durch. Mit seinem Vorstoß stellt sich Rhein gegen den Kurs von CDU-Chef Merz. Der hält bislang eisern am strikten Abgrenzungskurs zur AfD fest.
1: In München geht heute das 191. Oktoberfest zu Ende. Mit Spannung wird erwartet, ob es für einen neuen Besucherrekord reicht. Denn zur Wiesnhalbzeit hatten in diesem Jahr bereits 3,8 Millionen Menschen das Volksfest besucht. Die deutsche Fußballnationalmannschaft der Männer spielt heute Abend in der Nations League gegen Griechenland. Das Hinspiel vor einer Woche hatte die DFB 11 verloren. Thomas Kunze in Thessaloniki erzählt, was Bundestrainer Klopp von der heutigen Partie erwartet.
4: Erstens natürlich die Vollendung des Personaltests innerhalb dieses 44-Mann-Kaders und zweitens auch ein ordentliches Ergebnis verbunden mit einer guten Leistung, damit in dieser Nations League-Gruppe nicht schon nach dem ersten Block alle Züge abgefahren sind. Und Punkt zwei ist eben das große Personalpuzzle. Da wird wohl ein neuer Keeper zwischen den Pfosten stehen, Atubolo oder Damen. Die Außenverteidiger Raum und Baku aus Leipzig dürften links wie rechts vielleicht auch eine Chance bekommen. Dann haben wir da noch Finn Jeltsch in der Innenverteidigung. Und ich glaube, der Bundestrainer und sein Trainerteam, die ziehen dieses Casting auch knallhart durch und werden gegen Griechenland wieder eine ziemlich umgestellte Mannschaft aufstellen.
1: Das waren die Nachrichten. Das Wetter in Deutschland. Gebietsweise Nebel, in Nordseenähe vereinzelt Schauer, Tiefstwerte 15 bis 2 Grad. Am Tag bewölkt, im Nordwesten und Südwesten etwas Regen, höchstens 17 Grad in Lübeck bis 24 Grad im Breisgau. Am Montag oft freundlich, im Norden bewölkt, an den Alpen Schauer 17 bis 25 Grad. Die Zeit, es ist jetzt 3.03 Uhr.
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1: Um 4 Uhr mit Katja Kindermann. Die Deutsche Bahn bietet das Familienticket ab 1. November offenbar dauerhaft an. Entsprechend äußerte sich Bahnchefin Paller in der Welt am Sonntag. Aus der Nachrichtenredaktion Ulrike Ufer.
2: Die deutschlandweite Hin- und Rückfahrt für eine Familie kostet demnach knapp 100 Euro inklusive ICE-Reservierung. Der Konzern habe sich entschieden, das zunächst zeitweise für die Sommerferien eingeführte Ticket dauerhaft ins Sortiment zu nehmen. Die Bahn habe in den Ferien 100.000 Familien mehr als im vergangenen Jahr an Bord begrüßen können, so Paller. Der Verkauf beginne am 26. Oktober. Mit Blick auf die Pünktlichkeit der Bahn warnte Paller jedoch vor zu großen Erwartungen.
1: Die sogenannte Brandmauer der CDU zur AfD bekommt Risse. Der hessische Ministerpräsident Rhein fordert jetzt, die AfD bei der Besetzung von Ausschussvorsitzen im Bundestag nicht länger zu blockieren. Aus der Nachrichtenredaktion Georg Wolf.
3: Dem Magazin Stern sagte der CDU-Politiker, die AfD sei gewählt und so solle man auch mit ihr umgehen. Konkret meint Rhein, die AfD sollte im Bundestag Ausschussvorsitze übernehmen können, so wie es in Hessen und anderen Ländern üblich sei. Im Bundestag hat die AfD zwar das Vorschlagsrecht für mehrere Ausschüsse, ihre Kandidaten fallen bei den Wahlen aber regelmäßig durch. Mit seinem Vorstoß stellt sich Rhein gegen den Kurs von CDU-Chef Merz. Der hält bislang eisern am strikten Abgrenzungsverfahren zur AfD fest.
1: Die proeuropäische Partei des lettischen Ministerpräsidenten Kulbergs hat die Parlamentswahl laut Teilergebnissen überraschend deutlich gewonnen. Weit abgeschlagen folgt die populistische pro-russische Partei Lettlands zuerst. Die Wahl in dem NATO-Staat stand im Schatten des Krieges in der Ukraine und der Sorge vor einer Aggression Moskaus. Die deutsche Fußballnationalmannschaft der Männer spielt heute Abend in der Nations League gegen Griechenland. Das Hinspiel vor einer Woche hatte die DFB-11 verloren. Thomas Kunze in Thessaloniki erzählt, was Bundestrainer Klopp von der heutigen Partie erwartet.
4: Erstens natürlich die Vollendung des Personaltests innerhalb dieses 44-Mann-Kaders und zweitens auch ein ordentliches Ergebnis verbunden mit einer guten Leistung, damit in dieser Nations League-Gruppe nicht schon nach dem ersten Block alle Züge abgefahren sind. Und Punkt 2 ist eben das große Personalpuzzle. Da wird wohl ein neuer Keeper zwischen den Pfosten stehen, Atubolo oder Damen. Die Außenverteidiger Raum und Baku aus Leipzig dürften links wie rechts vielleicht auch eine Chance bekommen. Dann haben wir da noch Finn Jeltsch in der Innenverteidigung. Und ich glaube, der Bundestrainer und sein Trainerteam, die ziehen dieses Casting auch knallhart durch und werden gegen Griechenland wieder eine ziemlich umgestellte Mannschaft aufstellen.
1: Das waren die Nachrichten. Das Wetter in Deutschland. Am Tag bewölkt, im Nordwesten und Südwesten etwas Regen möglich. Höchstens 17 Grad in Lübeck bis 24 Grad im Breisgau. Am Montag oft freundlich, im Norden bewölkt, an den Alpen Schauer. 17 bis 25 Grad. Es ist jetzt 4.03 Uhr.
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1: Um 5 Uhr mit Katja Kindermann. Die Deutsche Bahn bietet das Familienticket ab 1. November offenbar dauerhaft an. Entsprechend äußerte sich Bahnchefin Paller in der Bild am Sonntag. Aus der Nachrichtenredaktion Ulrike Ufer.
2: Die deutschlandweite Hin- und Rückfahrt für eine Familie kostet demnach knapp 100 Euro inklusive ICE-Reservierung. Der Konzern habe sich entschieden, das zunächst zeitweise für die Sommerferien eingeführte Ticket dauerhaft ins Sortiment zu nehmen. Die Bahn habe in den Ferien 100.000 Familien mehr als im vergangenen Jahr an Bord begrüßen können, so Paller. Der Verkauf beginne am 26. Oktober. Mit Blick auf die Pünktlichkeit der Bahn warnte Paller jedoch vor zu großen Erwartungen.
1: Die sogenannte Brandmauer der CDU zur AfD bekommt Risse. Der hessische Ministerpräsident Rhein fordert jetzt, die AfD bei der Besetzung von Ausschussvorsitzen im Bundestag nicht länger zu blockieren. Aus der Nachrichtenredaktion Georg Wolf.
3: Dem Magazin Stern sagte der CDU-Politiker, die AfD sei gewählt und so solle man auch mit ihr umgehen. Konkret meint Rhein, die AfD sollte im Bundestag Ausschussvorsitze übernehmen können, so wie es in Hessen und anderen Ländern üblich sei. Im Bundestag hat die AfD zwar das Vorschlagsrecht für mehrere Ausschüsse, ihre Kandidaten fallen bei den Wahlen aber regelmäßig durch. Mit seinem Vorstoß stellt sich Rhein gegen den Kurs von CDU-Chef Merz. Der hält bislang eisern am strikten Abgrenzungskurs zur AfD fest.
1: Bundesumweltminister Schneider hat ein Umdenken im Umgang mit Wasser in Deutschland angemahnt. Grund ist die Trockenheit in diesem Jahr. Aus der Nachrichtenredaktion Sebastian Ottowitz.
4: Die Zeiten, in denen wir uns in Deutschland über Wasser keine Gedanken machen mussten, sind endgültig vorbei, so Schneider im Kölner Stadtanzeiger. Allein die niedrigen Pegelstände in Flüssen wie dem Rhein hatten in diesem Sommer die Binnenschifffahrt erheblich eingeschränkt. Wasser möglichst schnell abzuleiten und nasse Flächen trocken zu legen, sei Politik der letzten Jahrhunderte gewesen. Heute ist es aus Sicht des Ministers die Aufgabe, Wasser so gut wie möglich in der Landschaft zu halten.
1: Die proeuropäische Partei des lettischen Ministerpräsidenten Kullbergs hat die Parlamentswahl laut Teilergebnissen überraschend deutlich gewonnen. Weit abgeschlagen folgt die populistische pro-russische Partei Lettland zuerst. Die Wahl in dem NATO-Staat stand im Schatten des Krieges in der Ukraine und der Sorge vor einer Aggression Moskaus. Das waren die Nachrichten. Das Wetter in Deutschland. Am Tag bewölkt, im Nordwesten und Südwesten etwas Regen. Höchstens 17 Grad in Lübeck bis 24 Grad im Breisgau. Am Montag oft freundlich, im Norden bewölkt, an den Alpen Schauer. 17 bis 25 Grad. Und am Dienstag heiter bis wolkig, Richtung Norden etwas Regen. Die Temperaturen liegen dann bei 18 bis 25 Grad. Die Zeit, es ist jetzt 5.03 Uhr.
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1: Um 6 Uhr mit Ralf Valencia. Bundesumweltminister Carsten Schneider hat die Bundesländer aufgerufen, massiv in die Wasserinfrastruktur zu investieren. Grund sind die extrem niedrigen Pegelstände. Der SPD-Politiker sagte dem Kölner Stadtanzeiger, die Lage am Rhein und am Bodensee sei eine dramatische Belastung für Natur und Wirtschaft. Deutschland brauche einen anderen Umgang mit Wasser. Die Länder sollten deshalb die Mittel aus dem Sondervermögen zu einem guten Teil in die Verfügbarkeit von Wasser investieren. Die Deutsche Bahn will das Familienticket ab November dauerhaft anbieten. Konzernchefin Evelyn Paller sagte der Bild am Sonntag, die Konditionen seien dieselben wie in den Sommerferien. Das deutschlandweit gültige Ticket koste für Hin- und Rückfahrt inklusive Reservierung 99,99 Euro. Paller betonte, das Angebot habe im Sommer für einen deutlichen Zuwachs gesorgt. Im Vergleich zum Vorjahr seien 100.000 Familien mehr mit der Bahn gefahren. In Europa ist die Zahl der Asylanträge weiter deutlich gesunken. Das geht aus unveröffentlichten Zahlen der Asylagentur der Europäischen Union hervor, die der Welt am Sonntag vorliegen. Demnach wurden in den ersten 9 Monaten in der EU, Norwegen und der Schweiz knapp 453.000 Schutzsuchende registriert. Das sind rund ein Viertel weniger als im Vorjahreszeitraum. Deutschland ist mit gut 70.000 Anträgen das Zielland Nummer 3. Die Statistik führen Frankreich und Italien an. Der hessische Ministerpräsident Boris Rhein hat sich dafür ausgesprochen, auch AfD-Kandidaten zu Vorsitzenden von Bundestagsausschüssen zu wählen. Der CDU-Politiker sagte dem Stern, die Partei sei gewählt und so solle man mit ihr auch umgehen. Es sei wichtig, sich von der AfD abzugrenzen, aber ausgrenzen solle man sie nicht. Die AfD hat im Bundestag wie andere Fraktionen auch das Vorschlagsrecht für den Vorsitz mehrerer Fachausschüsse. Ihre Bewerber erhielten jedoch nicht die nötige Anzahl von Abgeordnetenstimmen. Die Rektorin der Hochschule Magdeburg-Stendal, Susanne Borkowski, fordert mehr Durchlässigkeit im Bildungsbereich. Die Professorin sagte dem MDR, man dürfe nicht nur auf die schauen, die nach dem Abi gleich zum Studium kämen. Es gebe auch andere Bildungswege. Borkowski stammt aus der Altmark und arbeitete früher als Erzieherin. Seit September leitet sie die Hochschule Magdeburg-Stendal mit gut 5000 Studierenden. Das waren die Nachrichten.
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0: 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Heute von Ramon Seliger aus Weimar.
1: Wir pflügen und wir streuen den Samen auf das Land, doch Wachstum und Gedeihen steht in des Himmels Hand. Es ist ein altes Kirchenlied. Heute zum Erntedankfest wird es in vielen Kirchen in unseren Städten und Dörfern gesungen. Und auch wenn viele von uns heute nicht mehr auf dem Trecker sitzen oder in der Landwirtschaft arbeiten, damit kann ich etwas anfangen. Den Samen auswerfen, anpacken, damit etwas wird. Mich einsetzen, damit etwas entsteht. Gut so, denke ich, das ist wichtig. Und doch weiß ich genau, das Gelingen steht nicht allein in meinen Händen. Ich kann den Samen auswerfen, aber ich kann die Sonne und den Regen nicht machen. Vieles in meinem Leben wird mir in die Hände gelegt. Es ist ein Geschenk. Die Gesundheit, die so wichtig ist. Die Freundschaft und Liebe meiner Mitmenschen, ich kann sie nicht machen. Das tägliche Brot, da bin ich auf andere angewiesen. In dem Lied heißt es weiter vom Brot, es geht durch unsere Hände, kommt aber her von Gott. Das ist ein schönes Bild. Es braucht unsere Hände und unser Anpacken, aber es bleibt ein Geschenk, das wir von Gott empfangen. Gott sei Dank. Wer dankbar aufs Leben schaut, der bleibt nicht dabei stehen, was er nicht hat, sondern der blickt zufrieden auf das, was ihm von Gott Tag für Tag in die Hände gelegt wird. Ein schönes Erntedankfest wünscht Ihnen Ramon Seliger, Diakonie Weimar.
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1: Um 7 Uhr mit Ralf Valencia. Bundeskanzler Friedrich Merz ist am Morgen überraschend in Kiew eingetroffen. Er wird von Wirtschaftsministerin Katharina Reichel sowie von Rüstungs- und Energieunternehmen begleitet. Der Besuch soll die deutsche Unterstützung der Ukraine deutlich machen. Merz sagte bei der Ankunft, wenn Russland nicht gestoppt werde, richte sich seine Kriegsmaschinerie früher oder später gegen Europa. Die russische Führung hatte gestern Ausländer und diplomatisches Personal davor gewarnt, sich in der Ukraine aufzuhalten oder dorthin zu reisen. Bundesumweltminister Carsten Schneider hat die Bundesländer aufgerufen, massiv in die Wasserinfrastruktur zu investieren. Grund sind die extrem niedrigen Pegelstände. Der SPD-Politiker sagte dem Kölner Stadtanzeiger, die Lage am Rhein und am Bodensee sei eine dramatische Belastung für Natur und Wirtschaft. Deutschland brauche einen anderen Umgang mit Wasser. Die Länder sollten deshalb die Mittel aus dem Sondervermögen zu einem guten Teil in die Verfügbarkeit von Wasser investieren. Die Deutsche Bahn will das Familienticket ab November dauerhaft anbieten. Konzernchefin Evelyn Paller sagte der Bild am Sonntag, die Konditionen seien dieselben wie in den Sommerferien. Das deutschlandweit gültige Ticket koste für Hin- und Rückfahrt inklusive Reservierung 99,99 Euro. Paller betonte, das Angebot habe im Sommer für einen deutlichen Zuwachs gesorgt. Im Vergleich zum Vorjahr seien 100.000 Familien mehr mit der Bahn gefahren. In Europa ist die Zahl der Asylanträge weiter deutlich gesunken. Das geht aus unveröffentlichten Zahlen der Asylagentur der Europäischen Union hervor, die der Welt am Sonntag vorliegen. Demnach wurden in den ersten 9 Monaten in der EU, Norwegen und der Schweiz knapp 453.000 Schutzsuchende registriert. Das sind rund ein Viertel weniger als im Vorjahreszeitraum. Deutschland ist mit gut 70.000 Anträgen das Zielland Nummer 3. Die Statistik führen Frankreich und Italien an. Der Liedermacher Reinhard May steht im Alter von 83 Jahren mit seiner neuen Platte auf Platz 1 der deutschen Albumcharts. Wie der Marktforscher GfK Entertainment mitteilte, ist May damit der älteste nationale Künstler, der jemals an der Spitze der besten Liste stand. In dieser Woche ließ er unter anderem Linkin Park und Kuko hinter sich. Der Erfolg gelang ihm mit seinem 30. Studioalbum Schatzhauser, das Ende September erschien. Das waren die Nachrichten.
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1: Um 8 Uhr mit Ralf Valencia. Bundeskanzler Friedrich Merz ist am Morgen überraschend in Kiew eingetroffen. Er wird von Wirtschaftsministerin Katharina Reiche sowie Vertretern von Rüstungs- und Energiewirtschaft begleitet. Der Besuch soll die deutsche Unterstützung der Ukraine deutlich machen. Merz sagte bei der Ankunft, wenn Russland nicht gestoppt werde, richte sich seine Kriegsmaschinerie früher oder später gegen Europa. Die russische Führung hatte gestern Ausländer und diplomatisches Personal davor gewarnt, sich in der Ukraine aufzuhalten oder dorthin zu reisen. Die Deutsche Bahn will das Familienticket ab November dauerhaft anbieten. Konzernchefin Evelyn Paller sagte der Bild am Sonntag, die Konditionen seien dieselben wie in den Sommerferien. Das deutschlandweit gültige Ticket koste für Hin- und Rückfahrt inklusive Reservierung 99,99 Euro. Paller betonte, das Angebot habe im Sommer für einen deutlichen Zuwachs gesorgt. Im Vergleich zum Vorjahr seien 100.000 Familien mehr mit der Bahn gefahren. Die Rektorin der Hochschule Magdeburg-Stendal, Susanne Borowski, fordert mehr Durchlässigkeit im Bildungsbereich. Die Professorin sagte dem MDR, man dürfe nicht nur auf die schauen, die nach dem Abi gleich zum Studium kämen. Es gebe auch andere Bildungswege. Borowski stammt aus der Altmark und arbeitete früher als Erzieherin. Seit September leitet sie die Hochschule Magdeburg-Stendal mit gut 5.000 Studierenden. Bei der Parlamentswahl in Lettland hat sich das Wahlbündnis Vereinigte Liste von Ministerpräsident Andris Kulbergs klar durchgesetzt. Das Mitte-Rechts-Bündnis kommt nach Auszählung fast aller Stimmen auf gut 35%. Es konnte damit sein Ergebnis im Vergleich zur vergangenen Wahl mehr als verdreifachen. Zweitstärkste Kraft wurde mit 13% die populistische Partei Lettland zuerst. Der Liedermacher Reinhard May steht im Alter von 83 Jahren mit seiner neuen Platte auf Platz 1 der deutschen Albumcharts. Wie der Marktforscher GfK Entertainment mitteilte, ist May damit der älteste nationale Künstler, der jemals an der Spitze der besten Liste stand. In dieser Woche ließ er unter anderem Linkin Park und Kuko hinter sich. Der Erfolg gelang ihm mit seinem 30. Studioalbum Schatzhauser, das Ende September erschien. Das waren die Nachrichten.
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0: 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Um 9 Uhr mit Ralf Valencia. Bundeskanzler Friedrich Merz ist am Morgen überraschend in Kiew eingetroffen. Er wird von Wirtschaftsministerin Katharina Reiche sowie Vertretern der Rüstungs- und Energiewirtschaft begleitet. Merz sagte bei der Ankunft, die Ukraine könne weiter auf deutsche Hilfe zählen. Deutsche und ukrainische Unternehmen entwickelten gemeinsam Technologien, die beide Länder sicherer und stärker machten. Erst gestern hatte die russische Führung Ausländer und Diplomaten davor gewarnt, die Ukraine zu besuchen. In Sachsen-Anhalt hat sich die Zahl der Straftaten mit Bezug zur Landtagswahl deutlich erhöht. Wie das Innenministerium in Magdeburg mitteilte, erfasste das Landeskriminalamt während des Wahlkampfs im September rund 750 Straftaten. 5 Jahre zuvor seien es gut 200 weniger gewesen. Das Ministerium führt den Anstieg auf die gestiegene Intensität in der politischen Auseinandersetzung zurück. In den meisten Fällen seien Wahlplakate beschädigt worden. Es habe aber auch Bedrohungen, Beleidigungen und Körperverletzungen gegeben. Gewerkschaften und Wohlfahrtsverbände haben die Bundesregierung aufgerufen, die geplanten Kürzungen im Sozialbereich zu stoppen. In einem gemeinsamen Papier heißt es, sozialer Zusammenhalt sei Voraussetzung für demokratische Stabilität. Kritisiert werden konkret die im Kabinett beschlossenen Pflegereformpläne. Diese führten dazu, dass Betroffenen der Zugang zu Leistungen erschwert oder verwehrt werde. Unterzeichner sind der Deutsche Gewerkschaftsbund, die IG Metall und Verdi sowie Caritas und Diakonie. Bei der Parlamentswahl in Lettland hat sich das Wahlbündnis Vereinigte Liste von Ministerpräsident Andris Kulbergs klar durchgesetzt. Das Mitte-Rechts-Bündnis kommt nach Auszählung fast aller Stimmen auf gut 35%. Es konnte damit sein Ergebnis im Vergleich zur vergangenen Wahl mehr als verdreifachen. Zweitstärkste Kraft wurde mit 13% die populistische Partei Lettland zuerst. Der Liedermacher Reinhard May steht im Alter von 83 Jahren mit seiner neuen Platte auf Platz 1 der deutschen Albumcharts. Wie der Marktforscher GfK Entertainment mitteilte, ist May damit der älteste nationale Künstler, der jemals an der Spitze der besten Liste stand. In dieser Woche ließ er unter anderem Linkin Park und Coco hinter sich. Der Erfolg gelang ihm mit seinem 30. Studioalbum Schatzhauser, das Ende September erschien. Das waren die Nachrichten.
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3: Und ich wünsche Ihnen einen schönen, gemütlichen Sonntagvormittag. Prima, dass Sie bei unserem musikalischen Brunch mit dabei sind. Hier habe ich Andrea Berg.

0: Da hat Roberto Blanco völlig recht mit der Frage, wer trinkt den Wein schon gern allein? In der Runde macht es doch viel, viel mehr Spaß. Ich wünsche Ihnen einen schönen Sonntagvormittag mit Ihrer MDR Schlagerwelt. Prima, dass Sie wieder mit dabei sind bei unserem musikalischen Brunch. Heute ist ja der 4. Oktober und wir schauen mal aufs Kalenderblatt. Namenstag haben heute Franz, Theresa, Edwin und Aurea. Und diese Aurea lebte bis 665 und war Äbtissin eines vom heiligen Eligios gegründeten Klosters in Paris. Die Jahrestage für den 4. Oktober sind: heute ist der Trucker-Tag, dann Tag der Flaschenschiffe, Tag der Zimtschnecke, na, das wäre doch ein Tipp für heute Nachmittag zum Sonntagskaffee, dann Tag des Wodkas und heute ist Welttierschutztag. Und wie sagte mal George Bernard Shaw, Tiere sind meine Freunde und ich esse meine Freunde nicht.
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1: Wir pflügen und wir streuen den Samen auf das Land, doch Wachstum und Gedeihen steht in des Himmels Hand. Es ist ein altes Kirchenlied. Heute zum Erntedankfest wird es in vielen Kirchen in unseren Städten und Dörfern gesungen. Und auch wenn viele von uns heute nicht mehr auf dem Trecker sitzen oder in der Landwirtschaft arbeiten, damit kann ich etwas anfangen. Den Samen auswerfen, anpacken, damit etwas wird. Mich einsetzen, damit etwas entsteht. Gut so, denke ich, das ist wichtig. Und doch weiß ich genau, das Gelingen steht nicht allein in meinen Händen. Ich kann den Samen auswerfen, aber ich kann die Sonne und den Regen nicht machen. Vieles in meinem Leben wird mir in die Hände gelegt. Es ist ein Geschenk. Die Gesundheit, die so wichtig ist. Die Freundschaft und Liebe meiner Mitmenschen, ich kann sie nicht machen. Das tägliche Brot, da bin ich auf andere angewiesen. In dem Lied heißt es weiter vom Brot, es geht durch unsere Hände, kommt aber her von Gott. Das ist ein schönes Bild. Es braucht unsere Hände und unser Anpacken, aber es bleibt ein Geschenk, das wir von Gott empfangen. Gott sei Dank. Wer dankbar aufs Leben schaut, der bleibt nicht dabei stehen, was er nicht hat, sondern der blickt zufrieden auf das, was ihm von Gott Tag für Tag in die Hände gelegt wird. Ein schönes Erntedankfest wünscht Ihnen Ramon Seliger, Diakonie Weimar.
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0: Die Severin war das und jetzt geht die Party richtig los. Aber vielleicht fängt sie auch gerade erst an.
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0: Einen schönen Vormittag. In dieser halben Stunde werde ich mal mit Olaf Berger schwatzen. Aber erstmal kommt Michael Morgan.

0: So ist sie. Das war der Mann aus Bremen, der da auch so ein bisschen mit seiner Frau beschrieben hat, hat er mir mal verraten. Dirk Busch war das hier in ihrer MDR-Schlagerwelt. Und da habe ich jetzt beim musikalischen Sonntagsbrunch den Olaf aus Dresden für Sie, Olaf Berger. Am Freitag wurde ja sein neuer Song veröffentlicht. Sensationell heißt er. Und ich habe ihn gefragt, worum geht's in dem Lied? Was ist da sensationell? Und er hat mir verraten:
1: Sensationell. Meine neue Single ist am Start. Und ich sag's euch ganz ehrlich, was sollte nach Phänomenal noch passieren? Sensationell. In diesem Lied geht es natürlich um diesen ganz besonderen Moment im Leben. Wenn ein Mensch in dein Leben rauscht, diesen Augenblick, der alles verändert, und wenn aus einem ganz normalen Tag, auch kann auch ein grauer Tag sein, etwas ganz Besonderes wird. Dieses besondere Gefühl, diese Begeisterung und dieses Kribbeln, das ist für mich einfach sensationell.
0: Na klar. Sag mal, hast du dieses Gefühl, dass da etwas Sensationelles passiert, dass sich da was verändert, schon selbst erlebt?
1: Ja, natürlich. Mehrfach sogar. Ich glaube einfach, solche Momente, die kennt jeder. Diese Augenblicke, in denen man spürt, jetzt ist alles anders als vorher. Und bei mir auch im Leben beruflich gesehen gab es immer wieder Begegnungen und Situationen, die ganz unverhofft kamen und das Leben völlig verändert haben, eine neue Richtung vorgegeben haben. Und manchmal reicht einfach ein Satz, ein Moment oder bestenfalls ein besonderer Mensch und schon sieht das Leben ganz anders aus. Man sieht die Welt mit anderen Augen. Und wenn man, so wie ich, seit über 40 Jahren auf der Bühne steht und immer noch Dinge erlebt, mit denen man nicht gerechnet hat, dann ist es doch irgendwie auch sensationell. Aber das Schönste ist das Verliebtsein, das Lieben. Das ist einfach sensationell.
0: Na dann, viel Spaß mit Olaf Bergers neuem Song. Sensationell, und mehr über ihre Stars wie immer auf unserer Internetseite ard-schlagerwelt.de.
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1: Um 10 Uhr mit Ralf Valencia. Bundeskanzler Friedrich Merz ist am Morgen überraschend in Kiew eingetroffen. Er wird von Wirtschaftsministerin Katharina Reiche sowie Vertretern der Rüstungs- und Energiewirtschaft begleitet. Merz sagte bei der Ankunft, die Ukraine könne weiter auf deutsche Hilfe zählen. Deutsche und ukrainische Unternehmen entwickelten gemeinsam Technologien, die beide Länder sicherer und stärker machten. Erst gestern hatte die russische Führung Ausländer und Diplomaten davor gewarnt, die Ukraine zu besuchen. Die Gewerkschaft Erziehung und Wissenschaft dringt darauf, die Arbeitszeit von Lehrern zu erfassen. GEW-Vertreter in Sachsen und Thüringen sagten dem MDR, die Nichterfassung führe dazu, dass die Pädagogen oft zu lange arbeiteten. Das Thüringer Bildungsministerium erklärte hingegen, eine Arbeitszeiterfassung bringe zusätzliche Bürokratie. Es brauche eine bundesweite Lösung. Hintergrund ist eine Entscheidung des Bundesverwaltungsgerichts im Fall eines früheren Schulleiters. Er wollte Überstunden nachträglich bezahlt haben und scheiterte vor Gericht. Die technische Störung bei der Bundesagentur für Arbeit ist behoben. Wie die Behörde in Nürnberg mitteilte, sind die Online-Dienste wieder erreichbar. Das System werde von IT-Kollegen weiter engmaschig beobachtet. Ein Hackerangriff könne aber ausgeschlossen werden. Die Störung hatte dafür gesorgt, dass etwa die Arbeitslosmeldung vorübergehend nicht funktionierte. Die Behörde versprach, dass Betroffenen keine Nachteile entstünden. Gewerkschaften und Wohlfahrtsverbände haben die Bundesregierung aufgerufen, die geplanten Kürzungen im Sozialbereich zu stoppen. In einem gemeinsamen Papier heißt es, sozialer Zusammenhalt sei Voraussetzung für demokratische Stabilität. Kritisiert werden konkret die im Kabinett beschlossenen Pflegereformpläne. Diese führten dazu, dass Betroffenen der Zugang zu Leistungen erschwert oder verwehrt werde. Unterzeichner sind der Deutsche Gewerkschaftsbund, die IG Metall und Verdi sowie Caritas und die Diakonie. In Sachsen-Anhalt hat sich die Zahl der Straftaten mit Bezug zur Landtagswahl deutlich erhöht. Wie das Innenministerium in Magdeburg mitteilte, erfasste das Landeskriminalamt während des Wahlkampfs im September rund 750 Straftaten. 5 Jahre zuvor seien es gut 200 weniger gewesen. Das Ministerium führt den Anstieg auf die gestiegene Intensität in der politischen Auseinandersetzung zurück. In den meisten Fällen seien Wahlplakate beschädigt worden. Es habe aber auch Bedrohungen, Beleidigungen und Körperverletzungen gegeben. Das waren die Nachrichten.
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3: Einen gemütlichen Sonntag wünsche ich Ihnen. Und hier kommt eine Dame. Sie will nicht nur ein kleines Stück. Nein, sie will alles. Hier ist

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0: Liebe macht alles wieder gut. Das war Magitta. Aber ohne Töchter ist sie heute zu Gast in der MDR Schlagerwelt.
1: Hallo, sage ich allen Hörern von MDR Schlagerwelt. Und ich freue mich, dass ich hier zu Gast sein darf. Und ich grüße ganz herzlich meine alte Heimat in Sachsen, aber natürlich die anderen Bundesländer auch. Und ja, ich hoffe, dass ich viel über mein Leben erzählen kann. Fragt einfach.
0: Genau, ich frage mal. Wir haben uns ja lange nicht gesehen. Ich hoffe, es geht dir gut.
1: Es geht mir sehr gut, ja. Das kann man wirklich sagen.
0: Sag mal, wenn du nicht auf der Bühne stehst an einem Wochenende, wie sieht denn dein Start in den Sonntag aus? Bist du ein Langschläfer?
1: Eigentlich nicht, aber ich chille sehr gerne und vor allen Dingen im Bett. Ich hole mir dann meinen Kaffee, ich höre dann schöne Schlagermusik oder Podcast oder sowas in der Art. Ich bin meistens schon so zwischen 7 und 8 wach. Mhm. Und dann verbringe ich noch einige Zeit im Bett und also ganz chillig, würde ich einfach mal sagen.
0: Okay, und wer bringt dir den Sonntagskaffee?
1: Das wusste ich. Also bis vor kurzem musste ich den mir immer noch alleine holen, aber es gibt tatsächlich jemand jetzt in meinem Leben und der bringt mir sehr gerne den Kaffee.
0: Ja. Und der macht dann auch das Sonntagsfrühstück?
1: Ja, unbedingt. Unbedingt nach meinen Wünschen und Vorstellungen. Ganz
0: und
1: genau.
0: Wie sind da so deine Wünsche? Also was muss dabei sein für dich bei so einem Sonntagsfrühstück?
1: Auf alle Fälle Marmelade, etwas Süßes. Es muss gar nicht so viel sein, weil ich fange eigentlich erst so Mittag an, richtig zu essen. Aber Marmelade, ein halbes Brötchen, mehr schaffe ich meistens nicht. Oder ein bisschen Kuchen. Ab und an mal auch ein bisschen Käse, aber ganz einfach eigentlich. Also ich brauche da keine großen Sachen auf dem Tisch. Ich bin eigentlich sehr schnell glücklich zu machen.
0: Wie sieht dann der Rest des Tages aus? Du besuchst die Töchter oder was machen die eigentlich?
1: Ja, meine Töchter, die sind mittlerweile ja schon mehr als erwachsen. Ich habe 9 Enkelkinder in der Zwischenzeit.
0: Toll.
1: Und davon gibt es 7 Mädchen, 2 Jungs, die sind alle sehr musikalisch. Ich glaube, 7 davon spielen Instrumente und tanzen. Und das älteste Enkelkind ist jetzt 23 geworden und das jüngste ist 6. Also die Spannbreite ist sehr groß. Die besuche ich hin und wieder oder sie kommen mich immer zwischenan besuchen. Dann mache ich gern mal auch Spaziergänge im Ort oder fahre mal an die Nordseeküste, wenn ich denn immer zwischenan bin.
0: Sag mal, was machen deine Töchter jetzt eigentlich beruflich?
1: Also Carina ist die Älteste, die hatte übrigens kürzlich erst Geburtstag. Carina ist im Klinikmanagement in einer Klinik in Hamburg. Hat sehr große Aufgaben und ist viel dort in Hamburg. Sie hat 2 Mädchen. Die mittlere, die Anja, das ist die mit den dunklen Haaren, wo alle sagten, Mensch, die sind doch alle blond, die Mädels, wieso ist da eine Schwarze dabei? Da habe ich immer gesagt, na, die ist vom Briefträger. Nein, die haben alle einen Vater. Die Anja hat 5 Töchter und betreut auch noch Tageskinder. Und die jüngste Tochter, Maria, die arbeitet als Schulsekretärin in einer Schule und hat auch 2 Töchter.
0: Ja. Jetzt bist du natürlich mit deiner neuen Single bei uns zu Gast, die du mitgebracht hast. Liebe heißt. Was heißt denn Liebe für dich?
1: Ja, Liebe ist genauso wichtig wie Musik und Liebe spiegelt sich in so vielen Facetten. Eigentlich ist der Titel so ein bisschen autobiografisch für mich. Ich bin da auch einige Male auf die Nase gefallen in Sachen Liebe. Hab auf das falsche Pferd oder besser gesagt auf den falschen Prinz gesetzt, aber ich denke, jetzt passt alles und das versuche ich auch in meinem neuen Titel rüberzubringen.
0: Ja, und dann hören wir doch gleich mal rein in deinen neuen Titel. Magitta, schön, dass du zu Gast warst hier bei uns in der MDR Schlagerwelt. Ich danke dir.
1: Sehr gerne.

0: Das war Musik aus dem Saarland. Das war Ingrid Peters.
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0: Einen schönen Sonntagvormittag wünsche ich Ihnen und kann jetzt nur sagen, viel Spaß beim Mitsingen. Hier kommt der Kaiser, Roland Kaiser, mit einem seiner ersten großen Erfolge, Schachmatt.

0: Chin Chin, Julia, genau das war der Muck. Hartmut Schulte-Gerlach in der MDR Schlagerwelt. Und bei uns heißt es jetzt wieder
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0: Und da geht es heute um ein Gesangsduo, um diese zwei.

0: Genau, um Hoffmann, Michael und sein Bruder Günther. Der Günther, der wurde am 4. Oktober 1951 in Karlsruhe geboren und die zwei, die musizierten schon während ihrer Schulzeit zusammen. In einem Interview auf der Funkausstellung 1981, da haben die beiden erzählt.
1: Also in unserer Familie ist eigentlich niemand besonders musikalisch. Wir haben schon ziemlich lange zusammen gesungen, da wir Brüder waren, und haben früher dann so Bands gegründet, schon vor 15 Jahren. Und seit 6 Jahren machen wir das dann professionell.
2: Und der große Durchbruch war wohl der Titel Himbeereis zum Frühstück.
1: Ja.
2: Wie würdet ihr eigentlich euren eigenen Sound so beschreiben?
3: Da gibt es Unterschiede, was wir also auf Singles machen. Das sind eben Schlager, die sich auch gut verkaufen müssen, denn wir brauchen auch das Geld, um nur von der Musik leben zu können und nichts anderes machen zu müssen. Und wir machen auf LPs, aber auch Lieder, im Sinne der Liedermacher, mit tiefer sinnigen Texten als auf den Schlagern.
2: Aber wenn ich das so richtig sehe, ist das doch nicht, sind das nicht sehr kritische Titel, die ihr so bringt, sondern doch eher doch so ein bisschen, ja, softe, sanfte Titel.
3: So ist es. Wir haben also Titel, die der leichten Unterhaltung zugeordnet sind, und weil wir das eben auch für notwendig halten. Leichte Unterhaltung ist auch notwendig. Aber wir haben auch andere Titel, die eben anspruchsvoller sind. Wir machen beides, aber besser ankommen bei der breiten Masse tun eben die leichteren Schlager. Dafür können wir gar nichts.
0: Und der Sound kam wirklich sehr, sehr erfolgreich an. 1983, da nahmen die zwei mit dem Titel Rücksicht beim ESC teil, erreichten Platz 5 und hatten über die Jahre viele, viele Charterfolge. Leider nahm sich Günther Hoffmann nach einer gescheiterten Beziehung 1984 im Alter von 32 Jahren in Rio de Janeiro das Leben. Heute wäre er 75 Jahre alt geworden. Die Schlagerwelt erinnert an Günther Hoffmann mit dem Erfolg von Hoffmann und Hoffmann, Himbeereis zum Frühstück.
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1: Um 11 Uhr mit Markus Neumann. Die ukrainische Hauptstadt Kiew ist bei einem Besuch von Bundeskanzler Friedrich Merz erneut zum Ziel eines russischen Drohnenangriffs geworden. Nach Angaben von Bürgermeister Vitali Klitschko wurde dabei die Nordbrücke über den Fluss Dnipro getroffen. Merz war am Morgen zusammen mit einer Wirtschaftsdelegation in Kiew eingetroffen. Erst gestern hatte das russische Außenministerium Ausländer und Diplomaten vor Reisen nach Kiew gewarnt. Russland nimmt seit Tagen Flussbrücken der ukrainischen Hauptstadt ins Visier. Die Gewerkschaft Erziehung und Wissenschaft dringt darauf, die Arbeitszeit von Lehrern zu erfassen. GEW-Vertreter in Sachsen und Thüringen sagten dem MDR, die Nichterfassung führe dazu, dass die Pädagogen oft zu lange arbeiteten. Das Thüringer Bildungsministerium erklärte hingegen, eine Arbeitszeiterfassung bringe zusätzliche Bürokratie. Es brauche eine bundesweite Lösung. Hintergrund ist eine Entscheidung des Bundesverwaltungsgerichts im Fall eines früheren Schulleiters. Er wollte Überstunden nachträglich bezahlt haben und scheiterte vor Gericht. Die technische Störung bei der Bundesagentur für Arbeit ist behoben. Wie die Behörde in Nürnberg mitteilte, sind die Online-Dienste wieder erreichbar. Das System werde von IT-Kollegen weiter engmaschig beobachtet. Ein Hackerangriff könne aber ausgeschlossen werden. Die Störung hatte dafür gesorgt, dass etwa die Arbeitslosenmeldung vorübergehend nicht funktionierte. Die Behörde versprach, dass Betroffenen keine Nachteile entstünden. In Sachsen-Anhalt hat sich die Zahl der Straftaten mit Bezug zur Landtagswahl deutlich erhöht. Wie das Innenministerium in Magdeburg mitteilte, erfasste das Landeskriminalamt während des Wahlkampfs im September rund 750 Straftaten. 5 Jahre zuvor seien es gut 200 weniger gewesen. Das Ministerium führt den Anstieg auf die gestiegene Intensität in der politischen Auseinandersetzung zurück. In den meisten Fällen seien Wahlplakate beschädigt worden, es habe aber auch Bedrohungen, Beleidigungen und Körperverletzungen gegeben. Auf Hawaii ist ein malerischer Felsbogen ins Meer gestürzt. Wie die US-Nationalparkverwaltung mitteilte, brach der Holley Sea Arch irgendwann Ende September zusammen, möglicherweise während der Park wegen eines Tropensturms vorübergehend geschlossen war. Der Felsbogen war 27 Meter hoch. Die beliebte Sehenswürdigkeit war vor etwa 550 Jahren entstanden. Die Behörden hatten schon länger vor möglichen Felsstürzen gewarnt. Das waren die Nachrichten.
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2: Ja, und ich habe jetzt Musik aus Dresden für Sie. Hier kommt André Stade.

0: Das war Judy Weiss hier in ihrer MDR Schlagerwelt. Und wir lassen jetzt, wie immer an dieser Stelle, die Woche Revue passieren.
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2: Was macht man als Kanzler, wenn die Umfragewerte im Keller sind? Man geht auch dorthin und betrinkt sich oder man kopiert das Erfolgsmodell vom Kloppo. Der Jürgen ist ja auch erstmal zu den ganzen Fußballlehrern gefahren und der Kanzler tat in dieser Woche Ähnliches.
3: Lehrerinnen und Lehrer sind die wichtigste Berufsgruppe unseres Landes.
2: So punktete der Kanzler bei der Verleihung des Deutschen Schulpreises. Und dann hat er Kloppo-like.
4: Wir sehen was in den Jungs, wir sehen ganz viel Potenzial.
2: Auch den Nachwuchs angesprochen, der es wird richten müssen.
5: Deswegen, liebe Kinder, will ich es euch sagen. Ihr geht mit tollen Beispielen voran.
2: Und schon hast du die Leute und kriegst sogar als Kanzler Beifall.
5: Und jetzt spreche ich mal nicht als Bundeskanzler, sondern als Vater und Großvater.
2: Und auch das hat er sich von Kloppo abgeguckt. Ich bin einer von euch, liebe Väter und Großväterinnen und liebe Kinder vor allen Dingen, ja. Ich fand nämlich Schule auch blöd. Ein super Satz.
5: Ehrlich gesagt, ich hatte dazu selten Lust.
2: Und auch gestern, beim Tag der Deutschen Einheit in Bremen, hatte der Kanzler auch wieder fast einen Klopp-Moment. Der Kloppo hatte es noch so formuliert.
6: Sein Traum, mit vorm Spiel reinzukommen und, ja, und Schwarz-Rot-Gold zu sehen, ist Herz aufgegangen.
2: Und dann stand der Kanzler plötzlich direkt neben unserer Fahne, als er sich ins goldene, ach was, ins schwarz-rot-goldene Buch der Stadt Bremen eingetragen hat. Und natürlich fragen sich jetzt alle, ob der Kanzler auf seiner Erfolgswelle überhaupt noch aufzuhalten ist. Ja. Von der SPD. Bis auf Steinbrück haben nämlich alle Genossen den Bus geparkt im Strafraum, damit der Kanzler am besten mit gar nichts mehr durchkommt.
7: Wir werden diese Reform brauchen, um dieses Land in der Champions League zu halten.
2: Und wenn es am Ende dann doch nichts werden sollte mit den ganzen Reformen und der ganzen Euphorie und ich will sein wie Kloppo, dann kann der Kanzler ja immer noch in den Keller gehen, wo das Bier steht. Der Kloppo nämlich hat sich vor dem Spiel heute Abend in Griechenland sicherheitshalber auch danach erkundigt.
6: Ich weiß gar nicht, haben wir Bier im Bus?
8: Eventuell.
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0: Na, da werden doch Erinnerungen wach. Tanz heute Nacht mit mir. Das war Roger Whittaker.
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0: Ja, und zusammen mit Claudia Jung gehen wir jetzt mal der Frage nach, wo kommen eigentlich die Träume her?

0: Tanze Samba mit mir, das war Tony Holiday hier in ihrer MDR Schlagerwelt und ich wünsche Ihnen einen schönen Sonntagvormittag mit unserem musikalischen Brunch. Und da habe ich jetzt Musik aus dem Schlagerland für Sie von Sabine Ellara. Sabine, du bist in Leipzig zu Hause. Wie bist du zur Musik gekommen?
1: Musik begleitet mich mein ganzes Leben lang schon. Ich habe von klein auf schon gern gesungen. Ich habe mit 8 Jahren angefangen, Gitarre zu lernen, später Keyboard und habe im Schulchor gesungen und Musik war immer ein wichtiger Teil in meinem Leben. Ich durfte dann mit 10 Jahren die Stefanie Hertel kennenlernen und auch mit ihr ab und zu auf der Bühne singen. Das war eine wahnsinnig tolle Erfahrung für mich. Und ja, mittlerweile bin ich hauptberuflich Musiklehrerin für musikalische Früherziehung. Ich darf also den kleinen Kindern im Kindergarten schon die Freude an der Musik weitergeben, was unglaublich viel Spaß macht. Und ja, und dann stehe ich auch noch als Schlagersängerin auf der Bühne. Das ist sozusagen ein Traum, der in Erfüllung gegangen ist.
0: Sag mal, wann hattest du eigentlich deinen ersten Auftritt und mit wem?
1: Meinen ersten Auftritt hatte ich dann im April 2019 und ich durfte da im Vorprogramm von Kerstin Ott auftreten, was für mich eine unglaublich tolle Erfahrung war. Ich stand da auf einer Bühne das erste Mal überhaupt vor 800 Menschen und es war so ein schönes Gefühl, auch dann danach hinter der Bühne die Kerstin Ott kennenzulernen, mit ihr reden zu dürfen. Sie ist wirklich so eine Liebe und das ist eine Erinnerung, die werde ich niemals vergessen. Also ich hatte das alles einem Zufall zu verdanken. Ich kannte einen Veranstalter und der hatte zufällig mitbekommen, dass ich wohl singen kann. Und ja, und dann hat er gesagt, komm, dann kannst du da mal auftreten und Bühnenerfahrung sammeln. Ja, und ich bin ihm auch heute noch sehr, sehr dankbar, weil das war eigentlich der Grundstein für meine Karriere als Schlagersängerin.
0: Na, inzwischen stehst du ja ganz, ganz viel auf der Bühne. Welche Stars hast du denn noch so kennengelernt und wo?
1: Es folgten dann Auftritte mit Olaf Berger, Frank Signordi, Hansi Vogt. Und ich durfte ja auch bei Immer wieder sonntags in der Sendung auftreten und habe da auch ein paar Künstlerkollegen kennenlernen dürfen, wie zum Beispiel Bernhard Brink oder Nick P., Eloy de Jong zum Beispiel, Stefan Ross. Und das waren wirklich ganz tolle Momente, die ich da erleben durfte. Aber mein absolutes Highlight, das war ein gemeinsamer Auftritt mit Michael Patrick Kelly. Ich bin seit klein auf ein großer Fan der Kelly Family. Und da war wirklich, es war ein Traum, der in Erfüllung gegangen ist. Ich habe da in einem Chor mitsingen dürfen, der ihn begleitet hat. Und ja, das ist mein musikalisches Highlight bisher in meiner Karriere.
0: Du hast deinen neuen Song mitgebracht. Das Lied heißt Mittendrin und doch allein. Worum geht's in dem Lied?
1: In meinem neuen Lied geht es um ein Thema, mit dem sich wahrscheinlich sehr viele identifizieren können. Es ist das Gefühl der Einsamkeit. Denn auch wenn wir heutzutage alle sehr stark miteinander verbunden sind durch das Internet, gibt's ja doch im realen Leben sehr viele Menschen, die sehr allein sind und die keine Freunde, keine Familie um sich herum haben. Vielleicht auch aus den Gründen, weil sie die Realität, das wahre Leben ein bisschen vernachlässigen, indem sie ständig am Handy hängen, durch die virtuelle Traumwelt scrollen und sich da relativ glücklich und dazugehörig fühlen. Aber irgendwann holt auch diese Menschen die Realität ein und sie merken, wie einsam sie eigentlich sind. Das ist das Thema meines Songs und ich denke mal, ja, das trifft sehr gut die heutige Zeit.
0: Ja, das ist wohl wahr. Also jetzt Handy weg und Ohren auf. Hier ist die neue Single von Sabine Ellara, Mittendrin und doch allein. Und Sabine, ich danke dir.

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1: Um 12 Uhr mit Markus Neumann. Bundeskanzler Friedrich Merz hat den russischen Präsidenten Wladimir Putin appelliert, den Krieg gegen die Ukraine zu beenden. Merz sagte bei seinem Besuch in Kiew, Europa sei bereit zu Gesprächen. Die barbarischen Angriffe auf die ukrainische Zivilbevölkerung sollten aber aufhören. Während des deutschen Besuchs heulten in Kiew mehrfach die Sirenen. Nach ukrainischen Angaben wurden unter anderem die Nordbrücke über den Fluss Dnipro getroffen. Gestern hatte der Kreml Ausländer und Diplomaten vor Reisen nach Kiew gewarnt. Der Iran knüpft die Öffnung der Straße von Hormus an 7 Vorbedingungen. Parlamentspräsident Mohammed Bagah Ghalibaf sagte, der Forderungskatalog sei über den Vermittler Katar in die US-Regierung übermittelt worden. Die Seestraße bleibe so lange gesperrt, bis die Bedingungen erfüllt seien. Berichten zufolge fordert Teheran unter anderem ein Ende der Seeblockade gegen iranische Häfen und Schiffe. Außerdem solle das Verbot von Ölexporten und alle Sanktionen gegen den Iran aufgehoben werden. Nach einem Vorfall vor dem Lokal einer CDU-Politikerin in Dresden ermittelt der Staatsschutz. Wie die Polizei mitteilte, hatten gestern etwa 30 Personen den Eingang blockiert. Auf der anderen Straßenseite versammelten sich rund 70 Unterstützer. Gegen 30 Personen wird nun wegen Nötigung und Hausfriedensbruchs ermittelt. Die Politikerin hatte im MDR erklärt, der Begriff Brandmauer gegen die AfD verhindere gute Politik. Der CDU-Kreisverband distanzierte sich von der Aussage. Die aktuelle ISS-Crew muss einige Tage länger auf ihre Rückkehr zur Erde warten. Wie die US-Raumfahrtbehörde NASA mitteilte, verzögert sich der Abflug aufgrund ungünstiger meteorologischer Bedingungen. Demnach sollen die Raumfahrer voraussichtlich am Mittwoch die internationale Raumstation verlassen. Die Crew war im Februar ins All aufgebrochen. Die Französin Sophie Adenau stellte bereits im September den Rekord für den längsten ISS-Aufenthalt eines europäischen Astronauten auf. Auf Hawaii ist ein malerischer Felsbogen ins Meer gestürzt. Wie die US-Nationalparkverwaltung mitteilte, brach der Holei Sea Arch irgendwann Ende September zusammen, möglicherweise während der Park wegen eines Tropensturms vorübergehend geschlossen war. Der Felsbogen war 27 Meter hoch. Die beliebte Sehenswürdigkeit war vor etwa 550 Jahren entstanden. Die Behörden hatten schon länger vor möglichen Felsstürzen gewarnt. Das waren die Nachrichten.
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2: Und ich wünsche Ihnen eine schöne Mittagszeit, was Leckeres auf dem Teller und was Leckeres für die Ohren gibt's von uns. Hier kommt Michael Holm.

0: Flieger, das war Nino De Angelo hier in der MDR Schlagerwelt und wir schauen jetzt wieder mal in die Welt der Stars.
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0: Ja, auch einem Schlagerstar passieren manchmal peinliche Missgeschicke und genau von einem solchen hat Sonja Liebing jetzt auf Instagram berichtet. Unsere Katharina mit den Details.
2: Auf Instagram zeigt die Sängerin ein lustiges Video und erzählt, dass sie einkaufen wollte, sich fertig gemacht habe und dann im Supermarkt von einer Frau angesprochen wurde. Diese hat sie zur Seite genommen und ihr zugeflüstert: Entschuldigung, dein Body guckt hinten raus. In diesem Moment wäre Sonja Liebing am liebsten im Erdboden versunken, gibt sie preis. Und nicht ganz ernst gemeint fügt sie im Video dazu: Ich muss wegziehen, ich muss das Land verlassen. Und dann zeigt sie ihren Followern mit einer guten Portion Humor, wie hinten über der Hose ein Teil ihres Bodys beim Einkaufen hing. Und obwohl bei ihr jegliches Schamgefühl mit der Nabelschnur abgetrennt wurde, wie sie sagt, war ihr dieser Moment höchst unangenehm. Und das noch im eigenen Ort. Aber wir wissen, jedem kann so etwas passieren und dass Sonja Liebing darüber offen mit den Fans spricht und darüber lachen kann, macht sie einfach nur menschlich und sympathisch. Ohne solche Momente wäre das Leben doch auch zu langweilig.
0: Das stimmt. Und wir wünschen Sonja Liebing, dass sie ihren Humor niemals verliert. Und mehr aus der Welt der Stars wie immer auf unserer Internetseite ardschlagerwelt.de.

0: Ja, Gabi Baginski war das. Eine schöne Mittagszeit wünsche ich.
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0: Und ich habe jetzt die Gruppe Wind für Sie mit Verführ mich.

Tommy Steiner war das hier am Sonntagmittag in Ihrer MDR Schlagerwelt. Ich wünsche Ihnen eine schöne, gemütliche und vor allem leckere Mittagszeit. Gleich nach eins erwartet Sie, wie immer am Sonntag, unser Herzchen zum Sonntag mit Herz. Ich wünsche Ihnen dann noch einen schönen Schlagertag und sage wie immer Tschüss, bye bye, Ihr euer Andreas Kalwitz. Heute mit Dalia Lavi. Und da geht es um Geheimnisse, die bleiben irgendwie immer ein Geheimnis. Hören Sie mal.

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1: Um 13 Uhr mit Markus Neumann. Bundeskanzler Friedrich Merz hat an den russischen Präsidenten Wladimir Putin appelliert, den Krieg gegen die Ukraine zu beenden. Merz sagte bei seinem Besuch in Kiew, Europa sei bereit zu Gesprächen. Die barbarischen Angriffe auf die ukrainische Zivilbevölkerung müssten aber aufhören. Während des deutschen Besuchs gab es in Kiew mehrfach Luftalarm. Nach ukrainischen Angaben wurde unter anderem die Nordbrücke über den Fluss Dnipro getroffen. Die Botschafter Deutschlands und der EU kündigten demonstrativ an, trotz massiver russischer Drohungen gegen Diplomaten in Kiew zu bleiben. Der Iran knüpft die Öffnung der Straße von Hormuz an 7 Vorbedingungen. Parlamentspräsident Mohammed Barghar Ghalbaldif sagte, der Forderungskatalog sei über den Vermittler Katar an die US-Regierung übermittelt worden. Die Seestraße bleibe so lange gesperrt, bis die Bedingungen erfüllt seien. Berichten zufolge fordert Teheran unter anderem ein Ende der Seeblockade gegen iranische Häfen und Schiffe. Außerdem sollten das Verbot von Ölexporten und alle Sanktionen gegen den Iran aufgehoben werden. Nach einem Vorfall vor dem Lokal einer CDU-Politikerin in Dresden ermittelt der Staatsschutz. Wie die Polizei mitteilte, hatten gestern etwa 30 Personen den Eingang blockiert. Auf der anderen Straßenseite versammelten sich rund 70 Unterstützer. Gegen 30 Personen wird nun wegen Nötigung und Hausfriedensbruchs ermittelt. Die Politikerin hatte im MDR erklärt, der Begriff Brandmauer gegen die AfD verhindere gute Politik. Der CDU-Kreisverband distanzierte sich von der Aussage. Am Gardasee sind bei einem Brand auf einem großen Campingplatz mehrere Menschen verletzt worden. Nach Behördenangaben mussten 24 Urlauber vor Ort behandelt oder ins Krankenhaus gebracht werden. Das Feuer ist inzwischen unter Kontrolle. Es war am frühen Morgen in Peschkera del Garda am Südufer des Sees ausgebrochen. Zahlreiche Bungalows wurden zerstört. Die aktuelle ISS-Crew muss einige Tage länger auf ihre Rückkehr zur Erde warten. Wie die US-Raumfahrtbehörde NASA mitteilte, verzögert sich der Abflug aufgrund ungünstiger meteorologischer Bedingungen. Demnach sollen die Raumfahrer voraussichtlich am Mittwoch die internationale Raumstation verlassen. Die Crew war im Februar ins All aufgebrochen. Die Französin Sophie Adenau stellte bereits im September den Rekord für den längsten ISS-Aufenthalt eines europäischen Astronauten auf. Das waren die Nachrichten.
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2: Ich wünsche Ihnen einen ganz zauberhaften Sonntag. Der erste Sonntag mit Herz im goldenen Oktober. Ich hoffe, Sie haben diese richtig schönen Alt-Weiber-Sommertage nochmal richtig genossen und wir genießen jetzt gemeinsam diesen Sonntag. Schön, dass Sie bei mir sind. Hier ist Juliane Werding.

Karelgott, was für eine Stimme. Immer wieder bekomme ich Gänsehaut. Ich freue mich auf das Leben mit dir und ich freue mich immer auf den Sonntag mit Ihnen. Das ist für mich wirklich etwas ganz Besonderes, dass ich jeden Sonntag mit Ihnen hier Zeit verbringen kann, dass ich Ihnen ganz viel von mir und vor allen Dingen von und aus meinem Herzen berichten kann. Denn das macht unseren Sonntag mit Herz ja aus, diese gemeinsame Zeit, in der wir mal ein bisschen auf unser Herz hören dürfen, zur Ruhe kommen, Schlagermusik genießen und die ein oder andere Geschichte aus der Welt des Schlagers, die ich für Sie so bereit habe. Oder unsere Ausflugsziele oder auch ein Blick auf die deutsche Sprache. Das machen wir gleich in der nächsten halben Stunde. Da geht es nämlich um Redewendungen, denen ich auf den Grund gehe. Aber natürlich gibt es auch ganz viel Musik. Dabei sind großartige Evergreens, Oldies, Hits vom Schlager einfach nur das Allerbeste. Denn hier bei uns in der MDR Schlagerwelt, da ist nun mal der Schlager zu Hause. Und auch meinen Sonntag mit Herz. Dazu lade ich Sie gerne ein, wenn Sie mal nicht zu Hause sind, den können Sie ja sozusagen mitnehmen. 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Dann fügen Sie uns am besten gleich Ihren Favoriten hinzu. Das ist immer dieses Herzchen, was man ausfüllen muss. Drücken auf Play und schon können Sie auch den Sonntag mit Herz einfach mitnehmen, wo immer Sie auch gerade hingehen. Mich würde es freuen, wenn ich Sie auch so begleiten darf. Und jetzt gibt es was Brandaktuelles. Er ist 75 Jahre alt geworden, gerade erst, aber das merkt man ihm einfach nicht an. Mit seiner Energie und mit diesen Hits, die einfach immer nach ihm klingen. Also das ist ja Musik, da hört man die ersten Töne und weiß genau, ja, das ist er, das ist Wolfgang Petri. Morgen Gold. Gestern

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2: Also, als ich jung war, da hatte ich ja ganz, ganz genaue Vorstellungen, wie der Typ aussehen muss, der mir gefallen kann. Und je älter man wird, umso mehr schaut man nicht auf das Aussehen, sondern auf das Herz. Und dann findet man sie, die Traumpartner oder wie bei Gilbert, die Traumfrau.

Von Wiedersehen zu Wiedersehen ging es da musikalisch mit Britt Kersten. Und ich freue mich auch jede Woche nicht auf unser Wiedersehen, sondern auf unser Wiederhören beim Sonntag mit Herz. Und da dreht sich alles um das Herz im weitesten Sinne. Ich gehe zum Beispiel Redewendungen auf den Grund. Da habe ich von Ihnen eine Idee bekommen. Heute geht's um Das ist mir völlig Schnuppe. Es bedeutet ja, dass einem etwas total egal ist. Aber was meinten die denn damals mit Schnuppe? Außer einer Sternschnuppe fällt mir da jetzt nicht ganz so viel ein. Also die Antwort selbst führt uns ein paar Jahrhunderte zurück in die Zeit, als es noch kein elektrisches Licht gab. Damals saßen die Menschen abends bei Kerzenschein. Und wenn so eine Kerze eine Weile brannte, blieb am Docht immer so ein kleines, verkohltes, schwarzes, glühendes Ende hängen. Kennen wir alle von unseren Kerzen. Und genau dieses wertlose, verbrannte Stückchen nannte man im Altdeutschen eine Schnuppe. Ja, das wusste ich auch nicht. Und weil dieses Ding die Kerze eigentlich nur zum Rusen brachte, nahm man eben eine Dochtschere, schnitt es ab und warf es ungesehen in den Müll. Es war also sprichwörtlich das Unwichtigste und Wertloseste, was man sich vorstellen konnte. Wenn uns also heute etwas völlig Schnuppe ist, dann meinen wir eigentlich, das Thema hat für mich genau denselben Wert wie ein verbranntes Stück Kerzendocht. Also keinen. So. Wissenslücke geflickt und jetzt ist es wieder Zeit für Musik. Hier ist Holger Schäfer. Sag, wie

0: 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Um 14 Uhr mit Markus Neumann. Bundeskanzler Friedrich Merz hat an den russischen Präsidenten Wladimir Putin appelliert, den Krieg gegen die Ukraine zu beenden. Merz sagte bei seinem Besuch in Kiew, Europa sei bereit zu Gesprächen. Die barbarischen Angriffe auf die ukrainische Zivilbevölkerung müssten aber aufhören. Während des deutschen Besuchs gab es in Kiew mehrfach Luftalarm. Nach ukrainischen Angaben wurde unter anderem die Nordbrücke über den Fluss Dnipro getroffen. Die Botschafter Deutschlands und der EU kündigten demonstrativ an, trotz massiver russischer Drohungen gegen Diplomaten in Kiew zu bleiben. Der Iran knüpft die Öffnung der Straße von Hormus an 7 Vorbedingungen. Parlamentspräsident Mohammed Bagher Ghalibaf sagte, der Forderungskatalog sei über den Vermittler Katar an die US-Regierung übermittelt worden. Die Seestraße bleibe so lange gesperrt, bis die Bedingungen erfüllt seien. Berichten zufolge fordert Teheran unter anderem ein Ende der Seeblockade gegen iranische Häfen und Schiffe. Außerdem sollten alle Sanktionen gegen den Iran aufgehoben werden. Am Gardasee sind bei einem Brand auf einem großen Campingplatz mehrere Menschen verletzt worden. Nach Behördenangaben mussten 24 Urlauber vor Ort behandelt oder ins Krankenhaus gebracht werden. Das Feuer ist inzwischen unter Kontrolle. Es war am frühen Morgen in Peschkera del Garda am Südufer des Sees ausgebrochen. Zahlreiche Bungalows wurden bei dem Brand zerstört. Nach einem Vorfall vor dem Lokal einer CDU-Politikerin in Dresden ermittelt der Staatsschutz. Nach Polizeiangaben hatten am Freitag etwa 30 Personen den Eingang blockiert. Auf der anderen Straßenseite versammelten sich rund 70 Unterstützer. Gegen 30 Personen wird nun wegen Nötigung und Hausfriedensbruchs ermittelt. Die Politikerin hatte im MDR erklärt, der Begriff Brandmauer gegen die AfD verhindere gute Politik. Der CDU-Kreisverband distanzierte sich von der Aussage. Das Münchner Oktoberfest hat einen neuen Besucherrekord verzeichnet. Wie die Stadt am letzten Tag der Wiesn mitteilte, kamen in diesem Jahr 7,4 Millionen Menschen. Das waren etwa 200.000 mehr als beim bisherigen Rekord im Jahr 2023. Überschattet wurde das Oktoberfest von 2 Unfällen an Fahrgeschäften. Heute wurde ein Mitarbeiter einer Schiffsschaukel schwer verletzt und musste reanimiert werden. Vor knapp 2 Wochen hatte es am Freefall Tower einen tödlichen Unfall gegeben. Das waren die Nachrichten.
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2: Es ist Wochenende und das muss man so richtig genießen. Da bekommt man gute Laune und möchte durch den Tag springen oder durch den Tag tänzeln, vielleicht auch nur leichtfüßig spazieren gehen. Dabei vielleicht ein Liedchen auf den Lippen pfeifen oder so eine ganz belanglose, leichte und schöne Zeile singen wie Schanenanenanenanenanana. Ja, ein toller Text, aber genau so geht der nächste Titel los und er ist wirklich beschwingend mit einer tollen Stimme. Hier ist Michael Heck und Jenny Smoothie Star.

Das war sozusagen ein herzlicher Klassiker. My Boy Lollipop macht echt Spaß, der Song. Und Spaß macht auch der Sonntag mit Herz. Da geht's jetzt zu besonderen Künstlern. Die Gruppe mit Herz, um die es sich jetzt bei mir dreht, sind die Münchner Freiheit. Gestern durfte ich die Band live erleben in der Ilmenauer Festhalle bei ihrem Konzert. Und da war mir sofort klar, über wen ich heute spreche. Es war ein mega tolles Konzert. Die Bandgeschichte begann so. Am 4. Oktober 1980 saßen der Sänger Stefan Zauner und der Gitarrist Aaron Strobel in eben diesem Café Münchner Freiheit an der Leopoldstraße. Die beiden Musiker beschlossen an diesem Tag, eine neue Band zu gründen. Und da Stefan Zauner ganz in der Nähe wohnte und das Café ein beliebter Treffpunkt war, ließen sie sich einfach von ihrem Aufenthaltsort inspirieren. So kam es zur Münchner Freiheit. Und was dort begann, wurde rasant zu einer der größten Erfolge der deutschen Musikgeschichte. Der ganz große Durchbruch gelang den Jungs dann im Jahr 1985 mit einer Single, die heute wirklich jedes Kind mitsingen kann. Sogar meine Kinder. Und das ist ja schon die nächste Generation. Ohne dich schlafe ich heute Nacht nicht ein. Der Song stürmte nicht nur in Deutschland, Österreich und der Schweiz wochenlang die Platz 1 der Charts, sondern verkaufte sich weit über 1 Million Mal mit über 5 Millionen verkauften Tonträgern. Zahllosen goldenen Schallplatten und Evergreens wie Tausendmal Du oder Herz aus Glas hat sich die Münchner Freiheit unsterblich gemacht. Ihre Songs sind bis heute der Soundtrack für die ganz großen Gefühle und dieser Gesang gemeinsam ist auch etwas ganz Besonderes. Und das gab es gestern übrigens auch. Ganz große Gefühle. Aber bevor ich nachher nochmal auf die Gruppe zurückkomme, genießen wir erst einmal ihre Musik mit einem der ganz großen Erfolge, dem Herz aus Glas. Hier ist die Münchner Freiheit, meine heutigen Künstler mit Herz. 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
1: Mit einer neckischen Weisheit von Nicole geht's hier bei mir in die nächste herzliche Runde. Sie singt jetzt: Die Großen lässt man laufen. Ja, das kennen wir. Hier ist Nicole.

Sie haben sie natürlich erkannt. Marianne Rosenberg war das und von ihr geht es zu meinen heutigen Künstlern mit Herz, der Münchner Freiheit. Große Hits und ausverkaufte Hallen sind nämlich nur die eine Seite der Münchner Freiheit. Der Band lag es von Anfang an auch am Herzen der Gesellschaft, etwas zurückzugeben. Seit Jahrzehnten engagieren sich die Musiker immer wieder still und ohne großen Medienrummel für soziale Projekte, unterstützen wohltätige Stiftungen, Benefizkonzerte und setzen sich für Menschen in Not ein, haben eben ganz viel Herz. Hinter den Kulissen gab es dann im Jahr 2011 allerdings eine große Zäsur, die viele Fans schockierte, denn das Gründungsmitglied und der Kultsänger Stefan Zauner verkündete nach über 30 gemeinsamen Jahren seinen Ausstieg, um eigene Wege zu gehen. Das war ein riesiger Einschnitt für die Gruppe, aber statt aufzugeben, machten sie weiter. Mit dem charismatischen Sänger Tim Wilhelm fanden sie einen neuen Frontmann, der den Geist der Gruppe perfekt weiterträgt und die Fans bis heute live begeistert. So war das auch gestern in der Immenauer Festhalle, wo ich zu Gast war. Viele Gänsehautmomente hatten sie parat und der Sound, der ist nach wie vor einfach fantastisch und auch bei den neueren Songs unverkennbar. Tiefgründig und aktuell, eben Münchner Freiheit. Und so ein jüngeres Werk, das hören wir jetzt auch. Ein Song, der eine Frage aufwirft, die uns alle bewegt und aktueller ist denn je. Was ist Freiheit? Jetzt mit der Münchner Freiheit.

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1: Um 15 Uhr mit Markus Neumann. Bundeskanzler Friedrich Merz hat an den russischen Präsidenten Wladimir Putin appelliert, den Krieg gegen die Ukraine zu beenden. Merz sagte bei seinem Besuch in Kiew, Europa sei bereit zu Gesprächen. Die barbarischen Angriffe auf die ukrainische Zivilbevölkerung müssten aber aufhören. Während des deutschen Besuchs gab es in Kiew mehrfach Luftalarm. Nach ukrainischen Angaben wurde unter anderem die Nordbrücke über den Fluss Dnipro getroffen. Die Botschafter Deutschlands und der EU kündigten demonstrativ an, trotz massiver russischer Drohungen gegen Diplomaten in Kiew zu bleiben. Wichtige Mitglieder des Ölverbunds OPEC Plus wollen ihre Förderziele auch im November nicht erhöhen. Das teilten Saudi-Arabien, Russland und 5 weitere Staaten nach einer Online-Sitzung mit. Bereits für Oktober hatten sie ihre Produktionslimits nicht angehoben. Zuvor hatte die OPEC Plus mehrfach versucht, die Engpässe durch den Iran-Krieg abzumildern, indem sie größere Fördermengen erlaubte. Wegen der Blockade der Straße von Hormus und Angriffen auf Ölanlagen konnte die Produktion aber gar nicht Schritt halten. In Deutschland arbeiten viele ausländische Fachkräfte unter ihrer Qualifikation. Wie die Frankfurter Rundschau berichtet, ist fast jeder dritte Beschäftigte nur auf Helferniveau tätig. Damit werden berufliche Aufgaben beschrieben, die keine abgeschlossene Berufsausbildung erfordern. Selbst von den Hochschulabsolventen arbeite jeder achte unter seinem Ausbildungsstand. Als Hauptgrund gelten langwierige Anerkennungsverfahren. Experten warnen, dass dadurch wichtiges Potenzial im Kampf gegen den Fachkräftemangel verloren geht. Die Unionsfraktion im Bundestag hat einen Vorstoß von Hessens Ministerpräsident Boris Rhein zu AfD-Ausschussvorsitzenden zurückgewiesen. Rhein hatte dafür plädiert, auch AfD-Kandidaten an die Spitze von Bundestagsausschüssen zu wählen. Die CDU-Abgeordnete Katharina dos Santos-Vinz betonte, es gebe keinen Anspruch auf diese Ämter. Die Ausschussmitglieder wählten ihre Vorsitzenden selbst. Die AfD begrüßte die Forderung von Rhein, es sei ein Zeichen für ein generelles Umdenken in der CDU. Am Gardasee sind bei einem Brand auf einem großen Campingplatz mehrere Menschen verletzt worden. Nach Behördenangaben mussten 24 Urlauber vor Ort behandelt oder ins Krankenhaus gebracht werden. Das Feuer war am frühen Morgen in Pesquera del Garda am Südufer des Sees ausgebrochen. Zahlreiche Bungalows wurden bei dem Brand zerstört. Das waren die Nachrichten.
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2: Wie schön, dass Sie weiterhin bei mir sind. Willkommen nochmal am Sonntagnachmittag beim Sonntag mit Herz. Und wir lassen jetzt einfach alles von uns fallen, was uns bedrückt, und stecken uns die Sorgen an den Hut. Hier ist Peter Alexander.

Wo warst du? Fragt der Chris Roberts und ich sage ihm, ich war unterwegs in der Heimat mit Herz, denn mein heutiger Ausflugstipp führt uns nach Sachsen-Anhalt. Hören Sie also zu, wenn Sie mal Lust auf eine faszinierende Zeitreise haben. Mein heutiger Ausflugstipp ist dann genau das Richtige. Es geht nach Hettstedt in das Mansfeld-Museum im Humboldt-Schloss. Hier verschmelzen große Romantik und raue Industriegeschichte an einem Ort in einer wunderbaren Symbiose. Denn genau auf diesem idyllischen Barockschloss lebte einst der berühmte Gelehrte Wilhelm von Humboldt. Aufgefallen ist mir das Schloss übrigens, als ich letztens zu einem Videodreh gefahren bin durch Hettstedt und dann dort kurz Halt machen musste. Vor allem das herzliche und leidenschaftliche Museumsteam, das die Geschichte hier richtig lebendig macht, ist wirklich was Besonderes. Der absolute Publikumsliebling im Museum ist übrigens der originalgetreue Nachbau der ersten deutschen Dampfmaschine aus dem Jahr 1785. Wenn dieses historische Technikwunder erklärt wird, leuchten nicht nur die Augen von Technikfans. Besonders schön ist auch der Kontrast auf dem Außengelände. Da gibt es einen weitläufigen grünen Park, in dem mächtige historische Industriemaschinen stehen. Ein perfektes Ausflugsziel also für die ganze Familie, denn man muss nicht immer weit reisen. Unsere Heimat mit Herz, die ist auch wunderschön.

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2: Ich kann sie ja nicht, die Choreografie zu diesem Lied, also zumindest nicht komplett, aber wenn sie können, stehen sie auf, machen sie mit. Hier ist Andrea Berg und ihr Klassiker. 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

Ja, der liebe Muck und die Schokolade. Und da ist es wieder. Das Wort, das einem sofort Appetit macht. Ja, wir kennen das. Der Tag war lang, man schleicht erschöpft in die Küche, ein leises Knistern, ein sattes Knack und wir schließen die Augen. Das Stück Schokolade zergeht auf der Zunge und die Welt ist einfach kurz still. Dieses Gefühl kennen Sie ganz bestimmt auch, oder? Denn Schokolade ist im Grunde ja keine Süßigkeit, sondern pure Emotion. Es ist schon faszinierend. Beim Schmelzen feuert das Gehirn im Rekordtempo Glückshormone wie Serotonin ab und gaukelt uns eine Art Frischverliebtsein vor, aber das Ganze ohne Beziehungsdrama. Praktisch. Genau deshalb tut diese kleine Auszeit so verdammt gut. Schokolade urteilt nicht, sie tröstet bei Kummer, belohnt nach Stress und versteht uns einfach. Man kann Glück eben doch kaufen. Man nennt es eben da nur Schokolade. Es gibt also keinen Grund für ein schlechtes Gewissen. Wir pflegen damit schließlich nur unsere mentale Gesundheit. Schnappen Sie sich also Ihr nächstes Stückchen und genießen Sie den Moment. Wir wissen ja auch alle, auf die Menge kommt es an. Und ein Stückchen in Ehren. Naja, Sie wissen schon, was ich meine.

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1: Um 16 Uhr mit Markus Neumann. Bundeskanzler Friedrich Merz hat bei einem Besuch in Kiew bekräftigt, dass sich Deutschland nicht von russischen Drohungen abschrecken lasse. Bei einer Pressekonferenz sagte Merz, deshalb sei er heute in die ukrainische Hauptstadt gekommen. Deutschland werde die Ukraine weiter uneingeschränkt unterstützen. Während des Kanzlerbesuchs gab es mehrfach Drohnenalarm. Auch die Botschafter Deutschlands und der EU kündigten an, trotz massiver russischer Warnungen an Diplomaten in Kiew zu bleiben. Wichtige Mitglieder des Ölverbunds OPEC Plus wollen ihre Förderziele auch im November nicht erhöhen. Das teilten Saudi-Arabien, Russland und 5 weitere Staaten nach einer Online-Sitzung mit. Bereits für Oktober hatten sie ihre Produktionslimits nicht angehoben. Zuvor hatte die OPEC Plus mehrfach versucht, die Engpässe durch den Iran-Krieg abzumildern, indem sie größere Fördermengen erlaubte. Wegen der Blockade der Straße von Hormus und Angriffen auf Ölanlagen konnte die Produktion aber gar nicht Schritt halten. Nach dem Stadtratsbeschluss gegen neue Stolpersteine in Heidenau bei Dresden haben sich etwa 200 Menschen an einem Mahngang beteiligt. Zu dem stillen Protestmarsch hatte das Alternative Kultur- und Bildungszentrum in Pirna aufgerufen. Die Teilnehmer erinnerten an NS-Opfer, für die Stolpersteine geplant waren. Der Stadtrat hatte Ende September beschlossen, keine neuen Gedenksteine im öffentlichen Raum mehr zuzulassen. Die Entscheidung von AfD und CDU löste bundesweit Kritik aus. Die Unionsfraktion im Bundestag hat einen Vorstoß von Hessens Ministerpräsident Boris Rhein zu AfD-Ausschussvorsitzenden zurückgewiesen. Rhein hatte dafür plädiert, auch AfD-Kandidaten an die Spitze von Bundestagsausschüssen zu wählen. Die CDU-Abgeordnete Katharina dos Santos-Vinz betonte, es gebe keinen Anspruch auf diese Ämter. Die Ausschussmitglieder wählten ihre Vorsitzenden selbst. Die AfD begrüßte die Forderung von Rhein, es sei ein Zeichen für ein generelles Umdenken innerhalb der CDU. Das Münchner Oktoberfest hat einen neuen Besucherrekord verzeichnet. Wie die Stadt am letzten Tag der Wiesn mitteilte, kamen in diesem Jahr 7,4 Millionen Menschen. Das waren etwa 200.000 mehr als beim bisherigen Rekord im Jahr 2023. Überschattet wurde das Oktoberfest von 2 Unfällen an Fahrgeschäften. Heute wurde ein Mitarbeiter an einer Schiffsschaukel schwer verletzt und musste reanimiert werden. Vor knapp 2 Wochen hatte es am Freefall Tower einen tödlichen Unfall gegeben. Das waren die Nachrichten.
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2: Und Sie sind genau richtig, da wo der Schlager zu Hause ist. Und unser Musikprogramm, das hat immer eine ganz besondere Würze. Deshalb gibt es jetzt auch noch obendrauf ein bisschen Aroma. Hier ist Russia Whitaker.

Königin und Hendrik Bruch. Hier dreht sich alles ums Herz und da geht es jetzt um ein Lied mit Herz. Das kommt von Mirjana. Und wenn Sie jetzt meinen, oh, der Name kommt mir irgendwie bekannt vor, dann haben Sie recht. Stellen Sie sich vor, Sie stehen am Anfang einer glanzvollen Karriere, die frühen 2000er Jahre laufen perfekt und Sie singen im Fernsehen ein gefeiertes Duett mit der Musiklegende Karel Gott. Und die Schlagerwelt, die liegt Ihnen zu Füßen. Und plötzlich begegnen sie der Liebe ihres Lebens. Genau das erlebte die deutsch-kroatische Künstlerin Mirjana. Als sie den damaligen Fußballprofi Stefan Leitl kennenlernte, traf sie eine mutige Entscheidung. Sie drückte die Pausetaste für das Rampenlicht. Über 20 Jahre lang hielt sie ihrem Mann, der heute Hertha BSC trainiert, den Rücken frei und begleitete mit ganzer Leidenschaft das Aufwachsen der drei gemeinsamen Kinder. Doch die Musik schlief nie ganz ein und nun nach 2 Jahrzehnten hingebungsvoller Familienzeit wagte Mirjana kürzlich das große umjubelte Comeback. Mit reiferer Stimme, tiefgründigeren Songs wie Seelengeflüster und einem unwiderstehlichen Popschlagersound eroberte sie auf Anhieb die Radiocharts. Ihr Weg beweist eindrucksvoll, dass es für Träume eben kein Verfallsdatum gibt. Und was sie tut, tut sie mit ganz viel Herz. Und deshalb heute auch mein Titel mit Herz. Mirjana und Herz an Herz.

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1: Jetzt gibt's bei mir ein bisschen italienisches Temperamente. Hier ist Rosanna Rocci. Du passt so gut zu mir.

0: Da hat er wohl den perfekten Lebensalltag beschrieben. Olaf Berger, es kommt so oder eben so. Und wir kommen zu unserer Rubrik.
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0: Wir gedenken heute dem viel zu früh verstorbenen Günther Hoffmann, der heute seinen 75. Geburtstag gefeiert hätte. Sie kennen ihn als Teil des Duos Hoffmann und Hoffmann. Seine musikalische Biografie begann in Karlsruhe, wo er 1951 geboren wurde und gemeinsam mit seinem Bruder Michael aufwuchs. Schon als Teenager verband die beiden ein ganz besonderes Geschenk, ein absolut harmonischer Zweigesang, getragen von Günthers warmer und sanfter Stimme. Der ganz große Durchbruch gelang dem Duo Hoffmann und Hoffmann im Jahr 1977 mit dem Kulthit Himbeereis zum Frühstück, der sie über Nacht zu absoluten Publikumslieblingen machte. Den unvergesslichen Höhepunkt seiner Karriere feierte der feinfühlige Künstler im Frühjahr 1983. Beim Eurovision Song Contest holten die Brüder mit der tiefgründigen Ballade Rücksicht einen fantastischen 5. Platz für Deutschland. Doch die Schattenseiten des Showgeschäfts wurden für den feinfühligen Künstler im Hintergrund immer schwerer erträglich. Am 15. März 1984, nur ein knappes Jahr nach ihrem ESC-Triumph, nahm sich Günther Hoffmann im Alter von nur 32 Jahren in Rio de Janeiro das Leben, indem er aus dem Fenster seines Hotelzimmers stürzte. Dies bedeutete das plötzliche und tragische Ende des Duos. An seinem heutigen 75. Geburtstag bleibt uns die Erinnerung an einen hochtalentierten, unglaublichen Musiker, dessen Stimme unvergessen ist, unsterblich. Hören wir hinein in sein bleibendes Vermächtnis. Hier sind für Sie Hoffmann und Hoffmann mit einer Wolke am Hut.
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Hoffmann und Hoffmann waren das. Günther Hoffmann wäre heute 75 Jahre alt geworden. Und wenn ich höre eine Wolke am Hut, dann stelle ich mir vor, dass er gerade auf einer Wolke sitzt, herunterschaut und sich freut, dass seine Musik so unsterblich ist. Ja. Ich freue mich, dass wir so einen schönen Sonntag mit Herz hatten. Ich freue mich, dass Sie bei mir waren. Wünsche Ihnen jetzt noch einen weiteren schönen Sonntag, denn für mich wird es Zeit, Tschüss zu sagen. Haben Sie einen guten Start morgen in die neue Woche. Wir hören uns am Dienstag wieder. Da begleite ich Sie hier von 13 bis 20 Uhr. Jetzt aber erstmal einfach die Beine mal hochlegen, zurücklehnen und alle Fünfe gerade sein lassen. Danke, dass Sie bei mir waren. Tschüssi, Ihre Katharina Herz.

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1: Um 17 Uhr mit Ines Hermann. Bundeskanzler Friedrich Merz hat bei einem Besuch in Kiew bekräftigt, dass sich Deutschland nicht von russischen Drohungen abschrecken lasse. Bei einer Pressekonferenz sagte Merz, deshalb sei er heute in die ukrainische Hauptstadt gekommen. Deutschland werde die Ukraine weiter uneingeschränkt unterstützen. Während des Kanzlerbesuchs gab es mehrfach Drohnenalarm. Auch die Botschafter Deutschlands und der EU kündigten an, trotz massiver russischer Warnungen an Diplomaten in Kiew zu bleiben. Das Thüringer Bildungsministerium prüft Änderungen bei den Zuschlägen für Lehrer in Bedarfsfächern und Regionen. Minister Christian Tischner sagte, es sei unumstritten, dass es weiterhin Zuschläge geben solle. Nun solle geprüft werden, unter welchen Umständen die Leistungen gewährt würden. Der Lehrerverband hatte kritisiert, dass neue Lehrer die Zuschläge erhielten, langjährige Pädagogen jedoch nicht. Die sächsische Landesregierung hatte in dieser Woche mitgeteilt, die sogenannte Landzulage für angehende Lehrer zunächst zu kürzen und dann zu streichen. Nach dem Stadtratsbeschluss gegen neue Stolpersteine in Heidenau haben sich rund 200 Menschen an einem Mahngang beteiligt. Zu dem stillen Protestmarsch hatte das Alternative Kultur- und Bildungszentrum in Pirna aufgerufen. Die Teilnehmer erinnerten an NS-Opfer, für die Stolpersteine geplant waren. Der Stadtrat hatte Ende September beschlossen, keine neuen Gedenksteine im öffentlichen Raum mehr zuzulassen. Die Entscheidung von AfD und CDU löste bundesweit Kritik aus. Die Unionsfraktion im Bundestag hat einen Vorstoß von Hessens Ministerpräsident Boris Rhein zu AfD-Ausschussvorsitzenden zurückgewiesen. Rhein hatte dafür plädiert, auch AfD-Kandidaten an die Spitze von Bundestagsausschüssen zu wählen. Die CDU-Abgeordnete Katharina dos Santos-Vinz betonte, es gebe keinen Anspruch auf diese Ämter. Die Ausschussmitglieder wählten ihre Vorsitzenden selbst. Die AfD begrüßte die Forderung von Rhein. Es sei ein Zeichen für ein generelles Umdenken in der CDU. In Deutschland arbeiten viele ausländische Fachkräfte unter ihrer Qualifikation. Wie die Frankfurter Rundschau berichtet, ist fast jeder dritte Beschäftigte nur auf Helferniveau tätig. Damit werden berufliche Aufgaben beschrieben, die keine abgeschlossene Berufsausbildung erfordern. Selbst von den Hochschulabsolventen arbeite jeder achte unter seinem Ausbildungsstand. Als Hauptgrund gelten langwierige Anerkennungsverfahren. Experten warnen, dass dadurch wichtiges Potenzial im Kampf gegen den Fachkräftemangel verloren geht. Das waren die Nachrichten.
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1: Um 18 Uhr mit Ines Hermann. Bei seinem Besuch in Kiew hat Bundeskanzler Friedrich Merz die Freigabe von 1 Milliarde Euro Militärhilfen für die Ukraine angekündigt. Außerdem solle das Land 350 Millionen Euro für die von Russland ständig bombardierten Energieanlagen erhalten. Der ukrainische Präsident Volodymyr Zelensky gab bekannt, dass die US-Regierung neue Dreiergespräche der USA, Russlands und der Ukraine plane. Russland kündigte unterdessen an, seine Schläge gegen Kiew und andere Gebiete der Ukraine zu verschärfen. Das Thüringer Bildungsministerium prüft Änderungen bei den Zuschlägen für Lehrer in Bedarfsfächern und Regionen. Minister Christian Tischner sagte, es sei unumstritten, dass es weiterhin Zuschläge geben solle. Nun solle geprüft werden, unter welchen Umständen die Leistungen gewährt würden. Der Lehrerverband hatte kritisiert, dass neue Lehrer die Zuschläge erhielten, langjährige Pädagogen jedoch nicht. Die sächsische Landesregierung hatte in dieser Woche mitgeteilt, die Landzuschläge für angehende Lehrer zunächst zu kürzen und dann zu streichen. Nach dem Stadtratsbeschluss gegen neue Stolpersteine in Heidenau haben sich rund 200 Menschen an einem Mahngang beteiligt. Zu dem stillen Protestmarsch hatte das Alternative Kultur- und Bildungszentrum in Pirna aufgerufen. Die Teilnehmer erinnerten an NS-Opfer, für die Stolpersteine geplant waren. Der Stadtrat hatte Ende September beschlossen, keine neuen Gedenksteine im öffentlichen Raum mehr zuzulassen. Die Entscheidung von AfD, CDU und löste bundesweit Kritik aus. In Deutschland arbeiten viele ausländische Fachkräfte unter ihrer Qualifikation. Wie die Frankfurter Rundschau berichtet, ist fast jeder dritte Beschäftigte nur auf Helferniveau tätig. Damit werden berufliche Aufgaben beschrieben, die keine abgeschlossene Berufsausbildung erfordern. Selbst von den Hochschulabsolventen arbeite jeder achte unter seinem Ausbildungsstand. Als Hauptgrund gelten langwierige Anerkennungsverfahren. Experten warnen, dass dadurch wichtiges Potenzial im Kampf gegen den Fachkräftemangel verloren geht. Die israelische Fußballnationalmannschaft wird beim Nations League-Spiel gegen Irland am Abend mit schwarzen Armbinden auflaufen. Die UEFA billigte einen Antrag des israelischen Verbandes. Demnach sollen die Armbinden an die Opfer des Hamas-Angriffs vor 3 Jahren erinnern. Der Terrorangriff vom 7. Oktober 2023 mit rund 1200 Toten löste den Gaza-Krieg aus. Schon das Hinspiel war von politischen Protesten begleitet worden. Das waren die Nachrichten.
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1: Um 19 Uhr mit Ines Hermann. Bei seinem Besuch in Kiew hat Bundeskanzler Friedrich Merz die Freigabe von 1 Milliarde Euro Militärhilfen für die Ukraine angekündigt. Außerdem solle das Land 350 Millionen Euro für die von Russland ständig bombardierten Energieanlagen erhalten. Der ukrainische Präsident Volodymyr Zelensky gab bekannt, dass die US-Regierung neue Dreiergespräche der USA, Russlands und der Ukraine plane. Russland kündigte unterdessen an, seine Schläge gegen Kiew und andere Gebiete der Ukraine zu verschärfen. Das Thüringer Bildungsministerium prüft Änderungen bei den Zuschlägen für Lehrer in Bedarfsfächern und Regionen. Minister Christian Tischner sagte, es sei unumstritten, dass es weiterhin Zuschläge geben solle. Nun solle geprüft werden, unter welchen Umständen die Leistungen gewährt würden. Der Lehrerverband hatte kritisiert, dass neue Lehrer die Zuschläge erhielten, langjährige Pädagogen jedoch nicht. Die sächsische Landesregierung hatte in dieser Woche mitgeteilt, die Landzulage für angehende Lehrer zunächst zu kürzen und dann zu streichen. Nach dem Stadtratsbeschluss gegen neue Stolpersteine in Heidenau haben sich rund 200 Menschen an einem Mahngang beteiligt. Zu dem stillen Protestmarsch hatte das Alternative Kultur- und Bildungszentrum in Pirna aufgerufen. Die Teilnehmer erinnerten an NS-Opfer, für die Stolpersteine geplant waren. Der Stadtrat hatte Ende September beschlossen, keine neuen Gedenksteine im öffentlichen Raum mehr zuzulassen. Die Entscheidung von AfD und CDU löste bundesweit Kritik aus. In Oranienburg sind in der Geschäftsstelle der Linken Mitglieder der Linksjugend mit Pfefferspray angegriffen worden. Nach Angaben der Polizei wurden 2 Menschen verletzt, eine Person kam ins Krankenhaus. Die Fahndung nach 3 Verdächtigen läuft. Kurz vor der Attacke soll einer der mutmaßlichen Täter gefragt haben, ob man in dem Parteibüro die AfD wählen könne. Die Polizei geht von einem politischen Motiv aus. Die israelische Fußballnationalmannschaft wird beim Nations League-Spiel gegen Irland am Abend mit schwarzen Armbinden auflaufen. Die UEFA billigte einen Antrag des israelischen Verbandes. Demnach sollen die Armbinden an die Opfer des Hamas-Angriffs vor 3 Jahren erinnern. Der Terrorangriff vom 7. Oktober 2023 mit rund 1200 Toten löste den Gaza-Krieg aus. Schon das Hinspiel war von politischen Protesten begleitet worden. Das waren die Nachrichten.
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1: Um 20 Uhr mit Ines Hermann. Bei seinem Besuch in Kiew hat Bundeskanzler Friedrich Merz die Freigabe von 1 Milliarde Euro Militärhilfen für die Ukraine angekündigt. Außerdem soll er das Land 350 Millionen Euro für die von Russland ständig bombardierten Energieanlagen erhalten. Der ukrainische Präsident Volodymyr Zelensky gab bekannt, dass die US-Regierung neue Dreiergespräche der USA, Russlands und der Ukraine plane. Russland kündigte unterdessen an, seine Schläge gegen Kiew und andere Gebiete der Ukraine zu verschärfen. Einen Monat nach der Landtagswahl in Sachsen-Anhalt hat CDU-Fraktionschef Sven Schulze bekräftigt, dass die AfD bei der Ministerpräsidentenwahl nicht auf Stimmen der Christdemokraten setzen kann. In der ARD sagte Schulze, es werde keiner von der CDU zur AfD in irgendeiner Form wechseln. Dies hätten alle CDU-Abgeordneten mehrfach bestätigt, sowohl mündlich als auch schriftlich. AfD-Co-Fraktionschef Ulrich Siegmund will sich im Dezember zum neuen Ministerpräsidenten wählen lassen. Seiner Partei fehlen im Parlament aber 3 Stimmen zur Mehrheit. Das Thüringer Bildungsministerium prüft Änderungen bei den Zuschlägen für Lehrer in Bedarfsfächern und Regionen. Minister Christian Tischner sagte, es sei unumstritten, dass es weiterhin Zuschläge geben solle. Nun solle geprüft werden, unter welchen Umständen die Leistungen gewährt würden. Der Lehrerverband hatte kritisiert, dass neue Lehrer die Zuschläge erhielten, langjährige Pädagogen jedoch nicht. In Deutschland arbeiten viele ausländische Fachkräfte unter ihrer Qualifikation. Wie die Frankfurter Rundschau berichtet, ist fast jeder dritte Beschäftigte nur auf Helferniveau tätig. Damit werden berufliche Aufgaben beschrieben, die keine abgeschlossene Berufsausbildung erfordern. Selbst von den Hochschulabsolventen arbeite jeder achte unter seinem Ausbildungsstand. Als Hauptgrund gelten langwierige Anerkennungsverfahren. Experten warnen, dass dadurch wichtiges Potenzial im Kampf gegen den Fachkräftemangel verloren geht. In Oranienburg sind in der Geschäftsstelle der Linken Mitglieder der Linksjugend mit Pfefferspray angegriffen worden. Nach Angaben der Polizei wurden 2 Menschen verletzt, 1 Person kam ins Krankenhaus. Die Fahndung nach 3 Verdächtigen läuft. Kurz vor der Attacke soll einer der mutmaßlichen Täter gefragt haben, ob man in dem Parteibüro die AfD wählen könne. Die Polizei geht von einem politischen Motiv aus. Das waren die Nachrichten. Das Wetter in der Nacht teils klar, teils leicht bewölkt. Es bleibt trocken, später wieder vielerorts Nebel, die Tiefstwerte 8 bis 4 Grad. Morgen teilweise bis in den Vormittag neblig, sonst oft Sonne und trocken, maximal 18 bis 23 Grad. Und am Dienstag weiter ruhiges, trockenes und freundliches Herbstwetter. An den Temperaturen ändert sich erstmal nichts. Es ist 20.03 Uhr.
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2: Guten Abend und herzlich willkommen. Schön, dass Sie wieder mit dabei sind bei unserem Besuch auf den Musicalbühnen. Heute wird es romantisch, leidenschaftlich und auch ein bisschen unheimlich. Denn auf den Tag genau vor 29 Jahren, am 4. Oktober 1997, da feierte im Wiener Raimundtheater ein Musical seine Uraufführung, das bis heute nichts von seiner Faszination verloren hat. Tanz der Vampire. Diese Geschichte wollen wir gleich etwas beleuchten und danach widmen wir uns der vielleicht schönsten musikalischen Form der Zweisamkeit, dem Duett. Mit einer Auswahl großer Musical-Duette, mal romantisch und zärtlich, mal dramatisch und leidenschaftlich. Und ein paar aktuelle Neuigkeiten aus der Musical-Welt haben wir natürlich auch für Sie. Beginnen wir mit Tanz der Vampire. Während sich der schüchterne Alfred in Sarah verliebt, sehen sie sich nach Abenteuer und Freiheit und nach einer Welt jenseits ihres behüteten Lebens.

Cornelia Zenz als Sarah und Aris Saas als Alfred mit Draußen ist Freiheit aus der Wiener Uraufführung von Tanz der Vampire. Die Geschichte dieses Musicals begann im Kino. Der Regisseur Roman Polanski hatte bereits 1967 mit seinem Film Tanz der Vampire Grusel und schwarzen Humor verbunden. Drei Jahrzehnte später brachte er den Stoff dann selbst auf die Musicalbühne. Die Musik dazu schrieb Jim Steinman und Buch und deutsche Liedtexte stammen von Michael Kunze. Und unter den Musical-Fans gibt es natürlich eine Frage, über die sich wunderbar diskutieren lässt. Wer ist eigentlich der Krolok? Jeder Darsteller hat dieser Rolle im Laufe der Jahre seine ganz eigene Handschrift gegeben und der erste war 1997 Steve Barton. Sein Krolok führt Sarah in eine geheimnisvolle, dunkle und verführerische Welt. Und vielleicht liegt genau darin ein Teil der Faszination von Vampirgeschichten. In diesem Spiel zwischen Anziehung und Gefahr, zwischen dem Wunsch, sich hinzugeben und der Angst vor dem, was im Dunkeln lauert. Steve Barton und Cornelia Zenz mit Totale Finsternis.

0: Totale Finsternis aus Tanz der Vampire mit Steve Barton als Graf von Krolok und Cornelia Zenz als Sarah. Mehr als 11 Millionen Menschen haben das Musical inzwischen weltweit gesehen und fast könnte man meinen, die Unsterblichkeit der Vampire habe sich auch auf das Stück übertragen. Und die Geschichte geht weiter. Ab März 2027 kehrt Tanz der Vampire zum 30-jährigen Jubiläum zurück ins Stage Apollo Theater nach Stuttgart. Schon im Januar treffen sich dort drei bekannte Krolok-Darsteller. Mark Seibert, Jan Ammann und Drew Savage stehen bei Drei Vampire in Konzert gemeinsam im Stage Palladium Theater auf der Bühne. Mit Songs aus Tanz der Vampire und anderen großen Musicals. Und in der Showbühne beschließen wir die Vampirnacht jetzt mit dem großen Finale. Es laden die Vampire zum Tanz.
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0: Der Tanz der Vampire, das große Finale aus dem gleichnamigen Musical, mit dem wir heute an die Uraufführung vor genau 29 Jahren in Wien erinnerten. Nach so viel Finsternis gehen auf unserer Showbühne jetzt wieder die Scheinwerfer an und alles erstrahlt in goldenem Licht. Denn während Sie uns gerade hören, leuchtet auch der Hamburger Hafen golden. Noch bis zum 11. Oktober werden beim Golden Port Gebäude und Schiffe illuminiert. Anlässlich des 25-jährigen Jubiläums von Disneys Der König der Löwen. Seit der Deutschlandpremiere 2001 haben mehr als 17 Millionen Menschen die Hamburger Produktion gesehen. Mit den fantasievollen Kostümen und bekannten Liedern. Und darunter gibt es auch einige wunderbare Duette. Und damit sind wir auch schon bei unserem zweiten Thema heute, den Musical-Duetten. Den Anfang machen Simba und Nala. Aus Freundschaft wird Liebe. Und Timon und Pumba haben das längst erkannt. Kann es wirklich Liebe sein aus Disneys Der König der Löwen?
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Das Duett von Simba und Nala, kann es wirklich Liebe sein, aus Disneys Der König der Löwen in der deutschsprachigen Originalfilmfassung von 1994. Jetzt zu einem Paar, bei dem die Gefühle deutlich temperamentvoller ausfallen. Sandy und Danny haben sich in den Sommerferien verliebt. Als sie sich danach unverhofft an derselben Highschool wiedersehen, wird es allerdings kompliziert mit der Liebe. Am Ende finden die beiden doch zueinander und sie besingen das mit einem schwungvollen Duett. Olivia Newton-John und John Travolta mit You're the One That I Want aus Grease.

Olivia Newton-John und John Travolta mit You're the One That I Want aus Grease. Der Film kam 1978 in die Kinos und das Duett wurde zum Welthit. Auch unser nächster Titel schaffte den Sprung vom Musical in die Popwelt. Dabei entstand Jazz zunächst gar nicht für die Bühne. Benny Anderson und Björn Ulvaeus von ABBA komponierten die Musik. Tim Rice schrieb die Texte. 1984 erschien Jazz zunächst als Konzeptalbum und zwei Jahre später folgte dann die Musical-Uraufführung in London. Neben One Night in Bangkok wurde auch I Know Him So Well mit Elaine Page und Barbara Dixon zum internationalen Hit. Wir hören das Duett in der deutschen Fassung Angelika Milster und Dagmar Hellberg mit Ich kann ihn verstehen aus Jazz.

Angelika Melster und Dagmar Hellberg mit Ich kann ihn verstehen aus Jazz. Unser nächstes Duett führt uns nach Stuttgart. 1994 wurde dort mit Miss Saigon die neue Musical Hall im SI-Zentrum eröffnet, das heutige Stage Apollo Theater. Unvergessen ist vor allem der große Hubschrauber, der während der Vorstellung auf der Bühne landete. Claude-Michel Schönberg und Alain Boublil verlegten für Miss Saigon die Geschichte von Puccinis Madame Butterfly in die letzten Tage des Vietnamkriegs. Dort verlieben sich Kim und der amerikanische Soldat Chris ineinander. Doch der Krieg wird sie schon bald wieder trennen. Aus der deutschen Stuttgarter Originalaufnahme von 1995. Aura Deva und Uwe Krüger mit »Die letzte Nacht der Welt«.

Aura Deva und Uwe Kröger mit Die letzte Nacht der Welt aus Miss Saigon. Wir blättern weiter durch die großen Musical-Duette mit Elisabeth von Michael Kunze und Sylvester Levi. 1992 in Wien uraufgeführt, gilt es heute als das erfolgreichste deutschsprachige Musical aller Zeiten. Wir hören gleich einen Titel, der für die erste deutsche Produktion 2001 in Essen entstand. Wenn ich tanzen will. Es ist ein Duett zwischen Elisabeth und dem Tod. Und danach begegnet der Tod Elisabeths Sohn, Kronprinz Rudolf. Und damit wechseln dann auch die Stimmen. In Die Schatten werden länger hören wir ein Duett für zwei Männerstimmen. Zunächst, wenn ich tanzen will, aus Elisabeth.

Annemieke van Damme als Elisabeth, Gino Emnes als Tod und Moritz Mauser als Kronprinz Rudolf. Aus der Schönbrunn-Aufnahme von Elisabeth aus dem Jahr 2024. In Frank Wildhorns Jekyll and Hyde singen Lucy und Lisa von ihren Gefühlen für denselben Mann, ohne zu wissen, welche Rolle die jeweils andere in seinem Leben spielt. Lynn Lichty und Susanne Dengler mit Nur sein Blick aus der deutschen Originalaufnahme von Jekyll and Hyde.

Lynn Lichty und Susanne Dengler mit Nur sein Blick aus Jekyll & Hyde. Und das war's auch schon fast mit unserer heutigen Showbühne und unserem Album der großen Musical-Duette. Nur eine kleine Auswahl, aber vielleicht war das eine oder andere Lieblingsduett für Sie mit dabei. 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Ich wünsche Ihnen noch einen wunderschönen Schlagerabend auf den Wellen von BR Schlager, MDR Schlagerwelt und NDR Schlager. Am Mikrofon für Sie war André Sultansade. Und zum guten Schluss darf bei den großen Musical-Duetten eines aus der Feder von Sir Andrew Lloyd Webber natürlich nicht fehlen. Aus seinem Phantom der Oper hören wir in der Hamburger Aufnahme von 1990 Anna-Maria Kaufmann als Christine und Hartwig Rudolz als Raul mit »Mehr will ich nicht von dir«.

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1: Um 21 Uhr mit Ines Hermann. Bundeskanzler Friedrich Merz will alle anstehenden Sozialreformen noch in diesem Jahr auf den Weg bringen. In der ARD sagte Merz, im vierten Quartal müsse es gelingen, die notwendigen Entscheidungen für alle sozialen Sicherungssysteme zu treffen. Dies gelte vor allem für die Rentenreform. Er forderte seine Koalition zugleich auf, die Stabilität der Regierung zu sichern. Vielleicht unterschätzten viele Menschen, wie wichtig das in diesen turbulenten Zeiten sei. Ganz Europa hänge an der Stabilität in Deutschland. Einen Monat nach der Landtagswahl in Sachsen-Anhalt hat CDU-Fraktionschef Sven Schulze bekräftigt, dass die AfD bei der Ministerpräsidentenwahl nicht auf Stimmen der Christdemokraten setzen kann. In der ARD sagte Schulze, es werde keiner von der CDU zur AfD in irgendeiner Form wechseln. Dies hätten alle CDU-Abgeordneten mehrfach bestätigt. AfD-Co-Fraktionschef Ulrich Siegmund will sich im Dezember zum neuen Ministerpräsidenten wählen lassen. Seiner Partei fehlen im Parlament aber 3 Stimmen zur Mehrheit. Das Thüringer Bildungsministerium prüft Änderungen bei den Zuschlägen für Lehrer in Bedarfsfächern und Regionen. Minister Christian Tischner sagte, es sei unumstritten, dass es weiterhin Zuschläge geben solle. Nun solle geprüft werden, unter welchen Umständen die Leistungen gewährt würden. Der Lehrerverband hatte kritisiert, dass neue Lehrer die Zuschläge erhielten, langjährige Pädagogen jedoch nicht. Die Regierung des Jemen hat eine Großoffensive gegen die Houthi-Miliz gestartet, die weite Teile des Landes kontrolliert. Nach Regierungsangaben erstreckt sich die Militäraktion auf alle Frontlinien im Land. Ziel sei, die von den Houthis eroberten Gebiete zurückzugewinnen. Die mit Iran verbündete Miliz hatte im September in einer Blitzoffensive die gesamte Rotmeerküste im Jemen unter ihre Kontrolle gebracht. Das betrifft auch die wichtige Handelsroute durch die Meerenge Bab al-Mandab. In Oranienburg sind in der Geschäftsstelle der Linken Mitglieder der Linksjugend mit Pfefferspray angegriffen worden. Nach Angaben der Polizei wurden 2 Menschen verletzt, eine Person kam ins Krankenhaus. Die Fahndung nach 3 Verdächtigen läuft. Kurz vor der Attacke soll einer der mutmaßlichen Täter gefragt haben, ob man in dem Parteibüro die AfD wählen könne. Die Polizei geht von einem politischen Motiv aus. Das waren die Nachrichten. Das Wetter in der Nacht teils klar, teils leicht bewölkt. Es bleibt trocken, später wieder vielerorts Nebel, die Tiefstwerte 8 bis 4 Grad. Morgen teilweise bis in den Vormittag hinein neblig, sonst oft Sonne und trocken, maximal 18 bis 23 Grad. Am Dienstag weiter ruhiges, trockenes und freundliches Herbstwetter. An den Temperaturen ändert sich erstmal nichts. Mittwoch dann freundlich und mild, am Donnerstag wechselhaft und kühler. Es ist 21.03 Uhr.
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1: Um 22 Uhr mit Ines Hermann. Bundeskanzler Friedrich Merz will alle anstehenden Sozialreformen noch in diesem Jahr auf den Weg bringen. In der ARD sagte Merz, im vierten Quartal müsse es gelingen, die notwendigen Entscheidungen für alle sozialen Sicherungssysteme zu treffen. Dies gelte vor allem für die Rentenreform. Er forderte seine Koalition zugleich auf, die Stabilität der Regierung zu sichern. Vielleicht unterschätzten viele Menschen, wie wichtig das in diesen turbulenten Zeiten sei. Ganz Europa hänge an der Stabilität in Deutschland. Einen Monat nach der Landtagswahl in Sachsen-Anhalt hat CDU-Fraktionschef Sven Schulze bekräftigt, dass die AfD bei der Ministerpräsidentenwahl nicht auf Stimmen der Christdemokraten setzen kann. In der ARD sagte Schulze, es werde keiner von der CDU zur AfD in irgendeiner Form wechseln. Dies hatten alle CDU-Abgeordneten mehrfach bestätigt, sowohl mündlich als auch schriftlich. AfD-Co-Fraktionschef Ulrich Siegmund will sich im Dezember zum neuen Ministerpräsidenten wählen lassen. Seiner Partei fehlen im Parlament aber 3 Stimmen zur Mehrheit. Das Thüringer Bildungsministerium prüft Änderungen bei den Zuschlägen für Lehrer in Bedarfsfächern und Regionen. Minister Christian Tischner sagte, es sei unumstritten, dass es weiterhin Zuschläge geben solle. Nun solle geprüft werden, unter welchen Umständen die Leistungen gewährt würden. Der Lehrerverband hatte kritisiert, dass neue Lehrer die Zuschläge erhielten, langjährige Pädagogen jedoch nicht. Die Regierung des Jemen hat eine Großoffensive gegen die Houthi-Miliz gestartet, die weite Teile des Landes kontrolliert. Nach Regierungsangaben erstreckt sich die Militäraktion auf alle Frontlinien im Land. Ziel sei, die von den Houthis eroberten Gebiete zurückzugewinnen. Die mit Iran verbündete Miliz hatte im September in einer Blitzoffensive die gesamte Rotmeerküste im Jemen unter ihre Kontrolle gebracht. In Oranienburg sind in der Geschäftsstelle der Linken Mitglieder der Linksjugend mit Pfefferspray angegriffen worden. Nach Angaben der Polizei wurden 2 Menschen verletzt, eine Person kam ins Krankenhaus. Die Fahndung nach 3 Verdächtigen läuft. Kurz vor der Attacke soll einer der mutmaßlichen Täter gefragt haben, ob man in dem Parteibüro die AfD wählen könne. Die Polizei geht von einem politischen Motiv aus. Das waren die Nachrichten. Das Wetter in der Nacht, teils klar, teils leicht bewölkt. Es bleibt trocken, später vielerorts Nebel. Die Tiefstwerte 8 bis 4 Grad. Morgen teilweise bis in den Vormittag hinein neblig, sonst oft Sonne und trocken, maximal 18 bis 23 Grad. Am Dienstag weiter ruhiges, trockenes und freundliches Herbstwetter. An den Temperaturen ändert sich erstmal nichts. Und die weiteren Aussichten, zunächst noch freundlich und mild, am Donnerstag wechselhaft, mit Schauern und deutlich kühler. Es ist 22.03 Uhr.
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1: Um 23 Uhr mit Milad Kupay. Bei seinem Besuch in Kiew hat Bundeskanzler Merz der Ukraine weitere Unterstützung zugesichert. Er sagte dem Land Militär- und Infrastrukturhilfen von über 1 Milliarde Euro zu. ARD-Kiew-Korrespondentin Susanne Peterson fasst zusammen, warum Merz gerade jetzt in die Ukraine gereist ist.
2: Er selber sagt, dass es eben kurz vor dem Winter ein Besuch ist, weil die Ukraine in den kommenden Wochen ganz besondere Unterstützung von Deutschland, von den Partnern brauche. Und damit liegt er auch richtig. Also die Situation vor dem Winter ist wirklich schwierig. Es gibt viele Drohnen, die einschlagen. Es gibt neue Drohnen, die so schnell sind und eine solche Höhe fliegen können, dass sie sehr schwierig abzufangen sind. Das bereitet den Ukrainerinnen und Ukrainern große Sorge. Es gibt keine ausreichende Flugabwehr gegen Ballistik. Und vor diesem nächsten 5. Kriegswinter jetzt, so hat es Merz formuliert, gilt es eben, die Ukraine ganz besonders zu unterstützen.
1: Auf einem Campingplatz am Südufer des Gardasees in Italien hat es heute Morgen gebrannt. Nach Angaben der Behörden wurden dabei 24 Menschen verletzt. Einer davon erlitt schwere Verbrennungen. Die meisten mussten wegen Kohlenmonoxidvergiftungen behandelt werden. Die Flammen zerstörten einen großen Teil des Campingplatzes, darunter einige Bungalow und Autos. Der Brand konnte unter Kontrolle gebracht werden. Über die Ursache ist noch nichts bekannt. Die Unionsfraktion im Bundestag hält an ihrer bisherigen Linie fest, keine AfD-Abgeordneten zu Vorsitzenden von Bundestagsausschüssen zu wählen. Zuvor hatte sich Hessens Ministerpräsident Rhein von der CDU für einen Kurswechsel ausgesprochen. Aus der Nachrichtenredaktion Hanna Agard.
3: Die Parlamentsgeschäftsführerin der Unionsfraktion, Katharina dos Santos-Vinz, hat einen solchen Kurswechsel abgelehnt. Es gibt keinen Anspruch auf einen Ausschussvorsitz, sagte sie der Nachrichtenagentur AFP. Die AfD hat im Bundestag wie andere Fraktionen auch das Vorschlagsrecht für den Vorsitz mehrerer Fachausschüsse. Dort finden wichtige gesetzgeberische Arbeiten statt. Die von der AfD vorgestellten Kandidaten bekamen in den jeweiligen Wahlen nicht die Stimmen von Abgeordneten anderer Parteien und verfehlten deshalb die notwendigen Mehrheiten.
1: Bei schweren Unwettern in Ostspanien sind am Wochenende mindestens 3 Menschen ums Leben gekommen. Eine Person wird noch vermisst. Für die Region Katalonien gilt weiter eine Unwetterwarnung des spanischen Wetterdienstes. Gestern waren in der Innenstadt von Barcelona innerhalb von 24 Stunden 190 Liter Niederschlag pro Quadratmeter gefallen. Und das Wetter in Deutschland: wechselnd bewölkt und von der Schwäbischen Alb bis zu den Alpen gebietsweise schauerartig, vereinzelt gewittriger Regen bei 14 bis 4 Grad. Morgen überwiegend freundlich, ganz im Norden und Süden jedoch wechselhaft bei 17 bis 25 Grad. Dienstag im Norden bewölkt mit Schauern bei 18 bis 25 Grad. Und die Zeit 23.03 Uhr.
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1: Um 0 Uhr mit Wolfgang Berger. Für Kanzler Merz liegt eine verlässliche Unterstützung der Ukraine auch im deutschen Interesse. Der CDU-Chef betonte in der ARD-Sendung Bericht aus Berlin auch, wie wichtig eine stabile deutsche Regierung für die Stabilität Europas sei. Mögliche Landesregierungen unter Führung der AfD in Sachsen-Anhalt und der Linken in Berlin seien hingegen kein Beitrag zur Stabilität. Er hoffe, dass die schwarz-rote Bundesregierung bis Ende des Jahres die notwendigen Entscheidungen für alle sozialen Sicherungssysteme treffe. Merz war gestern zu einem Überraschungsbesuch in die Ukraine gereist. In Kiew sicherte der Kanzler dem Land weitere Militärhilfen von mehr als 1 Milliarde Euro zu. Ein Bündnis aus Gewerkschaften und Wohlfahrtsverbänden hat an die Bundesregierung appelliert, auf Kürzungen im Sozialbereich zu verzichten. Zu den Unterzeichnern des Aufrufs gehören die IG Metall, Verdi, Caritas, die Diakonie sowie der Sozialverband VDK. Sie schreiben, sozialer Zusammenhalt sei Voraussetzung für demokratische Stabilität. Konkret kritisieren sie geplante Änderungen bei der Pflegeversicherung, insbesondere schärferen Kriterien für die Pflegegrade. In diesem Jahr haben so viele Menschen wie noch nie das Oktoberfest in München besucht. Nach Angaben der Stadt kamen mehr als 7 Millionen Besucherinnen und Besucher. Im Jahr zuvor waren es rund 200.000 weniger. Überschattet wurde das Fest aber von 2 schweren Unfällen. So wurde ein 47-jähriger Mitarbeiter an einer Schiffsschaukel schwer verletzt und musste reanimiert werden. Zu Beginn der Wiesn starb ein 52 Jahre alter Sicherheitsmitarbeiter, nachdem er unter einer Gondel eingeklemmt worden war. In der Fußball Nations League hat die DFB-Elf gegen Griechenland einen Sieg verpasst. Das Rückspiel in Thessaloniki endete 0:0 unentschieden. Aus der Sportredaktion André Siems.
2: Das Team von Jürgen Klopp hat vor allen Dingen in der ersten Halbzeit überzeugt, kam immer wieder zu guten Abschlüssen. Jonas Urbich parierte einmal fantastisch gegen Masuras Kopfball, der zu unbedrängt vor ihm und dem deutschen Tor auftauchte. Ein Treffer für die Deutschen von Burkhardt wurde wegen Handspiels von Bischof zurückgepfiffen. In der zweiten Halbzeit war die Partie ausgeglichener, die Deutschen immer noch die dominantere Mannschaft, ohne allerdings zu glänzen. Treu vergab gegen Ende noch eine gute Chance für Deutschland, so blieb es beim 0:0 in Thessaloniki.
1: Das waren die Nachrichten. Und das Wetter in Deutschland. Wechselnd bewölkt und von der Schwäbischen Alb bis zu den Alpen gebietsweise schauerartiger, vereinzelt gewittriger Regen bei 14 bis 4 Grad. Am Tage überwiegend freundlich, ganz im Norden und Süden, jedoch wechselhaft 17 bis 25 Grad. Dienstag im Norden bewölkt mit Schauern, sonst überwiegend heiter bei 18 bis 25 Grad. Es ist jetzt 0:03 Uhr.
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1: Um 1 Uhr mit Wolfgang Berger. Nach seinem Überraschungsbesuch in Kiew hat Kanzler Merz betont, wie wichtig eine verlässliche Unterstützung für die Ukraine ist. Das liege auch im deutschen Interesse, sagte Merz im Bericht aus Berlin in der ARD. Außerdem sei eine stabile deutsche Regierung für die gesamte Stabilität Europas gerade in diesen turbulenten Zeiten wichtig. Aus Berlin Tim Aßmann.
2: Viele Menschen in Deutschland würden das im Augenblick vielleicht unterschätzen, sagte Merz. Wenn in Sachsen-Anhalt eine Regierung unter Führung der AfD und in Berlin unter Führung der Linken entstehe, sei das kein Beitrag zur Stabilität Deutschlands. Es sei jetzt an uns allen, das Richtige für Deutschland zu tun, um eine Chance zu haben, ein stabiles Land in der Mitte Europas zu bleiben, appellierte der Bundeskanzler. Mit Blick auf die schwarz-rote Bundesregierung erklärte Friedrich Merz, man müsse zusammenbleiben und das Land nach vorne bringen. Er sei fest entschlossen, das zu tun, bekräftigte der Kanzler.
1: Die Unionsfraktion im Bundestag hat einen Vorstoß von Hessens Ministerpräsident Rhein zum Umgang mit der AfD zurückgewiesen. Der CDU-Politiker hatte sich dafür ausgesprochen, der AfD nicht weiter die Vorsitzendenposten in Bundestagsausschüssen zu verwehren. Die parlamentarische Geschäftsführerin der Unionsfraktion Dos Santos Vinz lehnte einen Kurswechsel ab. Es gebe keinen Anspruch auf einen Vorsitz. Die AfD hat das Recht, mehrere Ausschussvorsitzende vorzuschlagen. Allerdings hatten ihre Kandidaten bisher eine Mehrheit verfehlt. Bei schweren Unwettern in Ostspanien sind am Wochenende mindestens 3 Menschen ums Leben gekommen. Eine Person wird noch vermisst. Für die Region Katalonien gilt weiter eine Unwetterwarnung des spanischen Wetterdienstes. Am Samstag waren in der Innenstadt von Barcelona innerhalb von 24 Stunden 190 Liter Niederschlag pro Quadratmeter gefallen. In der Fußball Nations League hat die DFB-Elf gegen Griechenland einen Sieg verpasst. Das Rückspiel in Thessaloniki endete 0:0 unentschieden. Aus der Sportredaktion André Siems.
3: Das Team von Jürgen Klopp hat vor allen Dingen in der ersten Halbzeit überzeugt, kam immer wieder zu guten Abschlüssen. Jonas Urbich parierte einmal fantastisch gegen Masuras Kopfball, der zu unbedrängt vor ihm und dem deutschen Tor auftauchte. Ein Treffer für die Deutschen von Burkhardt wurde wegen Handspiels von Bischof zurückgepfiffen. In der zweiten Halbzeit war die Partie ausgeglichener, die Deutschen immer noch die dominantere Mannschaft, ohne allerdings zu glänzen. Treu vergab gegen Ende noch eine gute Chance für Deutschland, so blieb es beim 0:0 in Thessaloniki.
1: Das waren die Nachrichten. Das Wetter in Deutschland: wechselnd bewölkt und von der Schwäbischen Alb bis zu den Alpen gebietsweise schauerartiger, vereinzelt gewittriger Regen bei 14 bis 4 Grad. Am Tage überwiegend freundlich, ganz im Norden und Süden jedoch wechselhaft, 17 bis 25 Grad. Dienstag im Norden bewölkt mit Schauern, sonst überwiegend heiter. Es ist jetzt 1:03 Uhr.
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1: Um 2 Uhr mit Wolfgang Berger. Bundeskanzler Merz hat an seine Kolleginnen und Kollegen in der schwarz-roten Koalition appelliert, die Regierung zusammenzuhalten. In der ARD-Sendung Bericht aus Berlin sagte er, alle müssten ein Interesse daran haben, dass Deutschland weiter stabil regiert wird. Aus der Nachrichtenredaktion Janine Artist.
2: Wir müssen in der Regierung zusammenbleiben. Wir müssen das Land nach vorne bringen, sagte Merz. Ganz Europa hänge von der Stabilität in Deutschland ab. Der Kanzler drängte darauf, nun bei den Reformen der Sozialsysteme voranzukommen und bis zum Jahresende die notwendigen Entscheidungen zu treffen, vor allem für die Rentenversicherung. Die Vorschläge dazu liegen gut ausgearbeitet auf dem Tisch. Merz sagte weiter, er hoffe sehr, dass es gelinge, sie so durchzusetzen.